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1: Ich bin Philipp Nützig. Deutschland hat es nicht in den UN-Sicherheitsrat geschafft. Die beiden nichtständigen Sitze in dem Gremium gehen an Österreich und Portugal. Das hat die UN-Vollversammlung entschieden. Für die Bundesregierung ist das eine Schlappe. Die Wahl galt im Vorfeld auch als Stimmungstest für Deutschlands Ansehen in der Welt. Mehr recyceln und reparieren statt einfach wegwerfen. Das soll in Deutschland noch stärker gemacht werden. Die Bundesregierung hat heute ein Programm dafür auf den Weg gebracht. Vor allem bei wichtigen Rohstoffen, die wir aktuell meist importieren, soll die Recyclingquote erhöht werden. Apotheken sollen mehr Geld bekommen. Das Bundeskabinett hat beschlossen, das Apothekenhonorar auf Arzneimittel zu erhöhen. Es soll schrittweise auf 9,50 Euro pro Medikament steigen. Mit den Maßnahmen sollen die Apotheken gestärkt und die Arzneimittelversorgung sichergestellt werden. Bundesliga-Absteiger Wolfsburg hat einen neuen Trainer. Tobias Strobel kommt vom Drittligisten Verl. Der bisherige Trainer Dieter Hecking ist seit kurzem der neue Geschäftsführer Sport bei Wolfsburg.
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2: Derzeit haben wir bei uns einen bedeckten Himmel. In Heilbronn liegen die Temperaturen in der Nacht bei 16 Grad, in Hohenlohe bei 15 Grad und im Ostalbkreis gibt's 14 Grad. Es bleibt überwiegend trocken, allerdings zieht in Hohenlohe stellenweise leichter Regen durch. In der Nacht kühlt es auf um die 13 bis 15 Grad ab. Morgen bleibt es zunächst bewölkt, am Nachmittag lockern die Wolken auf und es gibt immer mal wieder Schauer bei Höchstwerten um die 20 Grad.
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3: Derzeit liegen uns keine Meldungen vor. Weiterhin eine gute Fahrt.

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1: Ich bin Philipp Nützig. Die Bundesregierung ist bei den Vereinten Nationen in New York gescheitert. In den kommenden Jahren wird Deutschland nicht im UN-Sicherheitsrat sitzen. Die Vollversammlung hat sich stattdessen für Österreich und Portugal entschieden. Bislang war Deutschland noch nie bei so einer Wahl durchgefallen. Israel und der Libanon haben sich darauf geeinigt, wie eine gemeinsame Waffenruhe aussehen soll. Voraussetzung sei aber, dass die Hisbollah-Miliz die Kämpfe einstellt, heißt es. Die erkennt aber die eigentlich schon länger geltende Waffenruhe gar nicht an und war auch bei den Verhandlungen nicht dabei. Der Bundesgerichtshof stärkt Taxis den Rücken. Er hat entschieden, dass Uber-Fahrer nach einer Tour sofort zur Zentrale zurückkehren müssen. Immer wieder kommt es vor, dass ein Uber nach einem Auftrag noch durch die Gegend fährt oder irgendwo parkt und sich wie ein Taxi verhält. Das ist gesetzlich nicht erlaubt. 1860 München steht erneut vor einem Zwangsabstieg in die Fußballregionalliga. Wie der Traditionsclub mitteilt, hat Investor Ismaik eine Finanzierungszusage nicht eingehalten. Wegen des fehlenden Geldes bekommt der Verein demnach keine Lizenz für die dritte Liga.
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2: Derzeit gibt's bei uns einen stark bewölkten Himmel. In Heilbronn liegen die Temperaturen in der Nacht bei 16 Grad, in Hohenlohe sind es 15 Grad und im Ostalbkreis haben wir rund 15 Grad. Im weiteren Verlauf der Nacht bleiben die Werte recht stabil, später am Morgen steigen sie dann wieder leicht an. In der kommenden Nacht kühlt es auf um die 14 bis 15 Grad ab. Morgen erwarten euch weiterhin viele Wolken, am Nachmittag zieht dann leichter Regen durch, die Höchstwerte liegen bei rund 20 Grad.
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3: Derzeit liegen uns keine Meldungen vor. Weiterhin eine gute Fahrt.
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4: Im Studio Alexander Tauscher, herzlich willkommen hier bei uns in dieser Show. Heute eine Tour ganz in Orange, ganz in Oranje. Holland und sein Königshaus, Freude und Leid, der Stolz einer ganzen Nation. Ich bringe Sie zu den wichtigsten Orten der Royals in Holland. Wir starten in Den Haag, denn seit mehr als 4 Jahrhunderten leben die Mitglieder des Königshauses nahezu ohne Unterbrechung in dieser Hofstadt. Für Statthalter, Könige und Königin war Den Haag stets das Zuhause. Vom Sohn Wilhelms I. von Oranien im 16. Jahrhundert bis zu König Willem Alexander. Stefan Heger betreut in Den Haag Medien aus aller Welt, diesmal für uns unterwegs in einer royalen Fahrt mit der Kutsche.
5: Willkommen in Den Haag. Unsere erste Destination ist die Große Kirche. Die Große Kirche ist eines der ältesten Gebäude von Den Haag, von 1420. Der große Turm ist 93 Meter hoch und man kann das Turm sehen von der ganzen Stadt. Es ist eine protestantische Kirche, aber heute es ist es nicht mehr für religiöse Sachen. Es ist nur für Konventionen. Einmal im Jahr kann man Bier trinken in die Kirche. Es ist ganz speziell.
4: Sind die Royals hier ab und zu? Hat es einen Bezug zu den Royals?
5: Die Royals sind hier ab und zu. Weil in 2004 waren die König und Königin war hier mit Prinzess Amalia, Katharina Amalia, wann sie hier getauft werden.
4: Wir sind ja heute mit einer Kutsche unterwegs, weil ja. Die Royals auch immer noch mit der Kutsche durch Den Haag fahren?
5: Ja, absolut. Und man kann die Royals manchmal sehen in Kutsche. Dritte Dienstag im September. Dann gehen die Royals in Kutsche durch die Stadt. Aber manchmal, wenn da spezielle Sachen sind, dann gehen sie auch mit der Kutsche.
4: Eine Kirche, in der auch viele Royals schon geheiratet haben oder beziehungsweise getauft wurden.
5: Ja, Prinzess Juliana und Prinz Bernhard von Lippe-Biesterfeld sind geheiratet hier. Und Prinz Konstantin, das ist die Bruder von der König. Prinzess Margriet mit Peter von Vollenhoven war auch geheiratet hier. Das gelbe Gebäude hier ist der Arbeitspalast von der König Willem Alexander. Und er arbeitet hier und wenn Delegationen von Ausland kommen, dann gehen sie hier. Und nicht viele Leute in Niederlande und nicht viele Leute in Den Haag wissen, dass wir vielleicht...
4: Kann hier klingeln im Palast?
5: Doch.
4: Oh, es geht auf. Aber sind wir jetzt schon im Gelände des Palastes jetzt?
5: Leute wohnen hier, aber das ist normalerweise geschlossen. Aber nicht viele Leute wissen, dass man anklingeln kann. Die Guards, Wachter, ja. Aufmachen.
4: Wow, das ist auch eine Security-Frage hier. Ja.
5: Und jetzt sind wir hier. das Palast, Arbeitspalast.
4: Ist der heute da? Sieht man das irgendwie an der Beflaggung?
5: Ja, yes, das kann man sehen. Die Fahne ist nicht da.
6: Ist nicht in die Niederlande.
5: Wenn die Fahne da ist, dann ist der König in die Niederlande. Aber die Fahne ist nicht da. Er muss im Ausland sein.
4: Macht Geschäfte, ja.
5: Ja, ja, ja. Das sind die königlichen Stallen. Und in die königlichen Stallen hat man die königlichen Kutschen und königliche Pferde. Und die goldene Kutsche ist die meist wichtige Kutsche. Sie brauchen das einmal im Jahr. Dritte Dienstag im September fahren sie mit der goldenen Kutsche von das Palast, in dem sie wohnen, nach dem Parlament und präsentiert die König das Jahresplan des Parlaments.
4: Warum der 3. September?
5: Das war immer der 3. September. Das Parlament ist am Ferien im Sommer und dann im September sind sie fertig zu präsentieren sie das neue Jahrplan.
4: Und dann muss der König sagen, passt oder passt nicht?
5: Ja, offiziellerweise muss der König sagen, das passt oder passt nicht. Aber die letzten Dezennia, dass der König sagt immer, das passt. Offiziellerweise ist er Leiter der Regierung, ja, aber allein für diese Sachen. Er sagt nicht, dass er spezifische Sachen wollte in das Jahresplan. Das geht nicht mehr.
4: Ja. Ja, mein Mann macht es so, dass es dem König auch passt. Man weiß schon, wie er es haben will. Dann.
5: Vielleicht, vielleicht, ja, ja, ja. Aber ich glaube, dass es mehr ein zeremonielles Rolle der König hatte. Nicht so sehr politisch. Es ist mehr traditionell zeremoniell.

0: Diese Straße heißt Lange Vorhaut und das meinst, das ist eine lange Straße bevor das Holz und der Holz ist die, das Wald und es ist eine die schönste Straße von Den Haag.
1: Eine Straße auch, die das Vorbild gab für Champs-Élysées unter den Linden, warum?
0: Das war in 1536, Charles V. hat gesagt, wir müssen ein großes Allee machen, wie in einer Nachbarschaft, also Den Haag bekam zu groß, zu viel wie eine Stadt und das war keine Stadt. Also was er machte ist, alle Gärten von aller Hause, er hat es zusammen gemacht in einer großen Allee und das ist diese Allee Lange Vorhaut.
1: Sind hier die teuersten Geschäfte von Den Haag auf dieser Straße?
0: Die Geschäfte sind sehr teuer, ja. Viele sind Ambassaden von Botschaften, Schweden und Schweiz.
1: Die Straße davor hieß Nordende Street?
0: Nordende, ja. Nordende, das Ende, das Nordende von der Stadt. Und das ist die sehr königliche Straße. An die Straße hatte sie das Palais Nordende, Nordende Palast, wo die König arbeitete. Das ist eine sehr königliche Straße.
1: Ist auch im Zweiten Weltkrieg nicht sehr zerstört worden, hier das Zentrum von Den Haag scheinbar?
0: Nee, in der Zweiten Weltkrieg meistens Den Haag wird nicht viel kaputt gemacht. Also das ist sehr originell, ganz originell.
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3: Whitaker van Dort sang Arm Den Haag. Naja, Den Haag ist nicht ganz so arm, Den Haag ist reich, jedenfalls im Umfeld der Royals. Holland hat viele Städte mit fürstlichem Glanz zu bieten. Das sind zum Beispiel die herrlichen Gärten am Palast Het Loo in Apeldoorn und natürlich Den Haag. Dort begleiten uns nun Nathalie Ponocek vom niederländischen Tourismusbüro und Stefan Helger vom Stadtmarketing in Den Haag.
4: Wir sind jetzt hier direkt in der Innenstadt von Den Haag, am sogenannten Plein, also am Square, direkt in der Nähe von dem Parlament. Und wir sehen hier eine große Statue von Willem I., der erste König der Niederlande, von den Niederlanden, die so ist, wie wir sie heute kennen. Und ja, ich finde das immer ganz nett, dass es in den Niederlanden ganz einfach ist, sich die Könige zu merken, weil die ganz einfach Willem I., Willem II., Willem III. Hießen. Und dann ging es eigentlich fast nahtlos weiter mit Wilhelmina. Und erst dann wurden die Niederländer etwas kreativer mit der Namensgebung zu Juliana und Beatrix. Und ja, wie wir heute natürlich, wir erkennen Willem Alexander.
1: War es zu Beginn gewollt oder war es Zufall, dass es immer die Willems waren?
4: Ich denke, dass Willem einfach immer ein sehr starker Name war. So kennen wir das ja auch aus der deutschen Geschichte und allgemein aus vielen Geschichten, dass Willem oder bei uns Wilhelm ein sehr starker Name war.
1: Wir sehen ja auch diesen Kontrast an sich. Den Haag, eine Stadt mit sehr kleinen Gebäuden, dahinter doch ein paar Wolkenkratzer. Fast schon die Ausnahme hier, ja?
4: Also Den Haag ist wirklich eine große Mischung aus viel historischen Gebäuden und vielen großen Wolkenkratzern und modernen Gebäuden, die oft auch als Hotels und Büros genutzt werden. Und ich denke, das spiegelt auch die ganze Niederlande sehr wider, weil auch die Niederlande viel Historie mit sich bringt, aber auch viel moderne Architektur. Und dafür ist die Niederlande ja auch bekannt.

0: Haag ja bekannt einerseits für das UN-Kriegsverbrechertribunal, aber auch den Friedenspalast. Wie kam das dazu?
1: Das Friedenspalast, die Historie geht zurück nach 1899. Zar Nikolaus II. Von Russland hat gesagt zum anderen Landesleiter, kein Krieg mehr zwischen die großen Länder von Europa. Er wollte eine Friedenskonferenz halten, aber das konnte nicht in Russland sein oder in Deutschland, wann all die Länder wären auch in die verschiedenen Kriegen. Aber die Niederlande waren neutral am 1899. Also dann hatten sie eine Friedenskonferenz in Den Haag gemacht und da hatten sie gesagt, wir müssen ein permanentes Hof gegen Krieg machen, also Arbitrage zwischen zwei Staaten. Und dann die Friedenskonferenz war in Den Haag natürlich. Natürlich, die Gerichtshof soll auch in Den Haag sein. Also Königin Wilhelmina hat gesagt, dann machen wir das hier. Und sie hat einen Brief geschrieben nach Andrew Carnegie in Vereinigten Staaten für das Geld, 1,5 Millionen US-Dollar. Und dann haben sie das Friedenspalast gebaut. Und dann nach dem Zweiten Weltkrieg haben wir das Internationale Gerichtshof von Vereinten Nationen gekriegt. Internationaler Gerichtshof ist für Konflikte zwischen Staaten.
0: Das UN-Kriegsverbrechertribunal ist dann so für einzelne Personen, für Herrscher und das andere der Gerichtshof für
1: Staaten. Ja.
0: Und jetzt sind wir ja hier quasi auch schon vor dem Parlamentsgebäude.
1: Amsterdam ist die Hauptstadt, aber danach ist die Regierungsstadt. Das Parlament ist das älteste Parlamentsgebäude am Welt, das man noch brauchen als ein Parlamentsgebäude. Und das ist die erste Kammer, der Senat, und die zweite Kammer, das Parlament, sind in hier.
0: Und wieso kam es in Holland zu der Trennung zwischen Regierungssitz Den Haag und der Hauptstadt Amsterdam?
1: Die Niederlande sind mehrere Provinzen original und sie hatten allen ein anderes Regierung. Und dann haben sie gedacht, warum machen wir alles in Amsterdam, wann dann die anderen Provinzen, die weiter sind von Amsterdam, fühlen sich nicht so in Nähe als Amsterdam. Also Den Haag war ein kleines Dorf, ein bisschen in Mitte des Landes. Sie hatten gedacht, dann machen wir das da.
0: Jetzt sind wir auf der anderen Seite des Binnenhofes.
1: Das ist die Hofpfeifer. Und das ist, wo Den Haag wirklich gegründet ist. Das ist in die See. In der Mitte des Meeres haben sie ein kleines Insel. Und das Insel manchmal braucht man Leute etwas protestieren. Und dann nehmen sie ein Boot, gehen sie am Insel und hängen sie einen Text auf, dass die Ministerpräsident sehen kann.
0: Ach schön, das heißt also, die Demonstranten fahren auf diesen See mit ihren Transparenten und drin im Parlament kann man sehen.
1: Exakt, genau.
0: Und wir hören ja auch schon hier die Möwen, also wir sind sehr maritim, nur noch 3 Kilometer bis zum Meer von hier aus.
1: Ja, das ist nur 10 Minuten mit der Straßenbahn von hier zum Meer.
0: Der Strand hier an der Nordsee ist ja sehr breit, hell alles, natürlich das Wasser nicht immer sehr warm. Ab wann kann man hier baden gehen?
1: Leute baden das ganze Jahr, auch im Winter, aber dann mit einer Wetsuit. Am Ende des Sommers, im August, September, ist es 20 Grad und das ist natürlich Bestes.
0: Dann gehst du auch baden?
1: Ja, natürlich, auch wenn es kalter ist.
0: Ja. Ihr seid ja da auch hart im Nehmen, denke ich mal, wenn man hier wohnt.
1: Bist du gewohnt, ja.
0: Und wir haben auch eben, weil es auch zum Meer gehört, einen schönen Matjesstand gesehen. Der typischste hier in Den Haag.
1: Ja, absolut. Die Matjes, so Haringen, wann wir das nehmen, sind sehr typisch für Den Haag. Scheveningen ist das Seite am Meer hier in Den Haag. Wir haben eine Hafen, wo die frischen Matjes hinkommen. Also die beste Platz in den Niederlanden, Matjes zu essen. Sehr frisch ist hier in Den Haag. Und dann gibt es Vlaggetjesdag, kleine Fahnetag, wann wir feiern, dass die neue Generation Matjes arriviert sind im Hafen.
0: Ah, also wie die Franzosen, die feiern hier Le Beaujolais est arrivé, ihr feiert den Matjes, den neuen.
1: Genau, ja. Matjes mit Zwiebeln natürlich.
0: Aber nicht frittiert, weil die Holländer ja auch dazu neigen, alles zu frittieren, aber Matjes ist dann schon...
1: Matjes frittiert man nicht, das isst man aus dem Meer.
0: Mit Brot einfach, ja, und Zwiebeln.
1: Absolut.
2: Matjes mit Zwiebeln, da freut sich ihr Darm. Wir hätten gleich ein WC, und zwar ein sehr historisches, im königlichen Wartesaal. Sie hören es im Hintergrund schon, wir sind am Bahnhof, und zwar am altehrwürdigen Bahnhof Den Haag-Hollandsborn. Auf den ersten Blick einfach ein schöner alter Bahnhof, aber eine kleine Türe macht hier den großen Unterschied. Am Bahnsteig 1A öffnet sich die Türe nämlich zum königlichen Wartesaal, und das ist kein steriler Raum, nein, ein richtig kleiner Palast mitten im Bahnhof. Frau von Dyk führt uns.
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0: Wir sind jetzt hier im königlichen Wartesaal des Bahnhofs Den Haag, Hollandsport. Seit wann gibt es diesen Wartesaal hier?
3: 1885 ist es gebaut worden. Und dann anfangs hat es natürlich mit dem König Willem III hat es angefangen. Aber er möchte hier nicht so oft sein. Emma und Wilhelmina, die sind hier öfters gewesen. Ja, wenn sie auf eine Reise gingen, dann kamen sie von zu Hause, das ist ja hier in Den Haag, mit dem Kutsche. Und später mit dem Auto, da kamen sie hier unten an, dann geht man die Treppe hoch. Und das ist alle, die Dekoration ist wahnsinnig natürlich, mit zwei Malereien dazu, Dekoration auf dem Wande. Und dann geht man rein und wenn es fertig ist mit dem Zug, wenn der fertig steht, dann macht man die Tür auf und dann geht man weiter. Wenn nicht, dann wartet man und dann hat man Kaffee oder Tee. Da kommt man aus der Station, man hat hier keine Küche, es ist alles formelle Räumen.
0: Wie früher sind die gekommen? Die hätten ja direkt auch vom Schloss aus direkt zum Zug gehen können. Man ist dann extra etwas früher hergekommen, um hier zu warten?
3: Ja, aber der Zug ging noch nicht auf Zeit. Man wartete einfach, bis er kam. Man konnte unterwegs gehalten werden und dann konnte man nicht weiterfahren. Und da sollte man warten. Also die Familie musste oft warten, einen halben Tag, wäre auch noch möglich.
0: Auch jetzt das Königshaus, wie oft kommt es hierher zum Warten?
3: Ach, das ist ja selten, das ist nicht mehr oft hier. Aber wenn Sie zum Beispiel zum Skifahren gehen, dann kommen Sie noch hier. Dann gehen Sie mit dem Zug, weil die Kinder so angenehm finden, um mit dem Zug zu fahren.
0: Die fahren dann nach Lech, ja. Oberlech in Österreich?
3: Ja, natürlich, ja.
0: Mit einem speziellen Zug oder wird dann ein Wagen angehangen?
3: Ja, es wird einfach zwei Wagen werden angehangen. Das sind ja wie Wohnzimmer in Dekoration. Ein Schlafzimmer und Wohnzimmer hat es dazu, ein kleiner Küchen hat es dazu. Das ist noch immer zu anschauen und es ist ja auf einem Platz, dass man es nicht weiß, wo der Zug ist, weil es natürlich auch eine Gefahr in sich hat. Aber es wird aufgestellt an speziellen Tagen oder Momenten.
0: Wir müssen den Radioreisehörern mal dieses Refugium hier beschreiben. Es sind ja mehrere Räume. Es ist wie ein kleiner extra Palast. Man kommt eine Treppe hochlaufen.
3: Aber natürlich sieht es aus wie ein Palast, weil die königliche Familie ist daran gewöhnt. Die Niederlandse Eisenbahngesellschaft bringt es wie ein Cadeau, ein Geschenk an die Familie. Es gehört ihnen nicht zu. So, es sollte wirklich gut sein, damit sie auch froh sein, hier zu sein.
0: Es sind Gasträume der Eisenbahn.
3: Ja. Es gibt hier vier verschiedene Gasträume. Auch für das Personal gibt es Räume. Aber man konnte dort zum Beispiel das Haar wieder in Ordnung bringen oder die Toilette hat ein Zimmer dazu, dass man sich, da gibt es separate Zimmer, es gibt hier auf verschiedensten Plätzen drei Toiletten zum Beispiel.
0: Ich habe die hier gerade mal getestet, das ist eine recht einfache Toilette wie früher, also man muss noch ziehen, das Wasser von oben nach unten.
3: Ja, aber es ist alles eingepasst in Argoni und damit ist es doch formell. Man gebraucht das jetzt nicht mehr, aber es ist natürlich zuerst eine Toilette gewesen, wie ein Loch im Holz.
0: Es gibt ja keine eigene Küche hier, das heißt, wenn die Familie etwas Kuchen will, Tee, dann kauft das Personal das hier am Bahnhof irgendwo?
3: Ja, das bestellt man vorher. Es gibt natürlich Lakaien dazu, die das geben, bringen. Die sind so einfach in Funktion hier. Die reisen auch mit.
0: Das sind dann die Diener, die auch mitreisen, die dann hier so als Lakaien.
3: Diener, wir sagen Lakai. Ich dachte, das ist ein deutsches Wort.
0: Ja, bei uns schon sogar etwas negativ behaftet, weil es so der Wasserträger ist, aber es ist ein Lakai letztlich.
3: Ja, natürlich. Die schlafen auch im Zug, wenn es nötig ist, die haben auch Schlafplatzen dort.
0: Dann gehen die hier raus, dann wird der rote Teppich gerollt.
3: Natürlich. Es sind auch Leute, die hier bleiben und das Teppich wieder aufrollen und wieder alles in Ordnung machen für das nächste Mal oder überhaupt nicht. Jetzt ist alles ein bisschen staubig. Staub gibt es überall hier.
0: Die waren also länger nicht mehr hier gewesen?
3: Ja, es ist lange nicht mehr hier gewesen. Ja, natürlich. Dann wird es nicht so gut unterhalten.
0: Das ist ja recht unscheinbar. Am Bahnsteig hier einfach so eine Türe. Man kann hier einfach so eintreten als Besucher?
3: Nicht so eintreten. Man macht eine Verabredung, dass man hier mit einer Gruppe kommen kann, so wie Sie es auch gemacht haben.
0: Das ist, sagten Sie mir gerade vorab, einer von vier königlichen Warteseen noch in den Niederlanden?
3: Ja, Amsterdam Zentralstation hat es auch eine. Es ist eine in Utrecht und auch noch in Baren.
0: Waren Sie auch schon mal dabei, als die Familie hier war?
3: Einmal. Wahnsinnig. Ich finde es noch immer wahnsinnig hier. Wenn ich hier bin, dann ist es gut.
0: Ja. Es hat ja schon so etwas von gediegener Noblesse, schon so etwas Staub, aber die Patina ist noch die vorhanden.
3: Ja. Es ist restauriert worden und man sieht, dass es sehr gut unterhalten ist. Aber ich finde es schön, wenn es Staub gibt.
0: Ist ja auch ein Zeichen dafür, dass die Monarchie noch lebt, aber schon etwas ganz leicht angestaubt ist.
3: Ja. Das ist das natürlich auch. Oder sollte ich nicht sagen, natürlich.
0: Man liebt sie ja hier.
3: Ja, wir sind nicht in Russland, hä?
0: Nein, darf man alles sagen.
3: Ja, natürlich. Ja, ich bin stolz darauf, dass wir ein Königreich sind, aber ich bin nicht ein Royalist. Ich möchte gleichfalls auch eine Republik sein. Aber es ist ein schönes Könighaus und das ist gut.
0: So geht es vielen Menschen hier, die sagen, wir schätzen und verehren die Monarchie, aber wir lieben auch die Demokratie.
3: Ja, eigentlich sind wir Republikaner. Wir haben nie einen König gehabt vor 200 Jahren. Und das hat es erst angefangen, ein Königreich zu sein. Und wir sind, sind wir immer noch Republikaner.
2: Im Herzen sind wir Republikaner. Nicht verwechseln mit der Partei in den USA, sondern hoffentlich Republikaner im besten Sinne. Wir nehmen gleich den Zug vom Bahnhof Holland-Spaan und fahren durch Holland bis in den Süden des Landes. Die Niederlande sind so groß wie das Bundesland Nordrhein-Westfalen. Wird einem erst bewusst, wenn man mal mit dem Zug durch dieses Land fährt, denn wie schnell ist man da von Amsterdam in Den Haag und wie schnell dann weiter auch in Rotterdam? Etwa 45 Minuten brauchen wir von Den Haag bis nach Breda. Bei Rotterdam ist das gelegen. Eine kleine, gemütliche Stadt im Süden Hollands. Viele junge, sportliche Menschen auf Rädern und abends in den Cafés. Fiel mir da besonders auf. Und mit ein paar Gläsern Wein an Bord und ein paar Snacks bin ich mit Lieber Berben auf einem kleinen Motorboot auf dem kleinen Fluss Mark rund um Breda geschippert. Breda, wir sind ja nicht mehr in Holland hier. Wo sind wir jetzt hier?
4: Ja, wir sind eigentlich noch immer in den Niederlanden. Aber da ist ein Kulturunterschied zwischen das Süden, die Niederlande unter den Rhein und über dem Rhein. Hier sind die Leute meistlich katholisch, sprechen etwas anders, etwas zarter. Und man sagt auch, sie sind etwas gemütlicher oder burgundischer. Das bemerkt man so in kleine Dinge, so wie auch Nord- und Süddeutschland sich unterscheiden. Und wir sind noch ganz nahe an die belgische Grenze, nur 40 Minuten mit dem Auto fahren von Antwerpen. Und die Grenze ist 10 Minuten mit dem Auto, denke ich.
0: Wir fahren jetzt auf den Fluss Mark.
4: Fluss, der fängt an in Hoogstraten in Belgien, ist nicht weit von hier. Und endet in Bisbos und eigentlich am Meer. Man muss sich vorstellen, dass wir sind ganz nahe an die belgische Grenze, aber nicht so nahe am Meer. Aber bis, ich denke, den 17., 18. Jahrhundert war dann dieser Fluss auch vom Getreide, ist das? Wenn der See reißt und Ebbe und Flut.
0: Ebbe und Flut hat man gespürt hier, ja?
4: Hat man hier gespürt. Da waren eben Mühle, die da auf Pferden. So, das ist die Kraft. Und eben in 1953 war das Wasser nicht 5 Kilometer nördlich von Breda. So, wir sind eigentlich ganz nahe am Meer.
0: Ja. Wir sehen ja auch hier viele Menschen paddeln, fahren mit ihren Kanus. Ja. Ist es so die Freizeitbeschäftigung der Menschen hier in Breda?
4: Ja, natürlich. Und das macht man hier gerne. Und wir sind auch beschäftigt mit mehr und mehr das Wasser hier zugänglich zu machen. Wir gehen auch ein bisschen von der alten Revier, der jetzt nicht mehr da ist, gehen wir wieder aufziehen. Wir werden neue Revier machen. Und kann man noch weiter fahren. Und wir haben jetzt auch eine Verbindung nach der Bisbos. Das ist ein großes Wassersportgebiet unter Dordrecht bei Rotterdam. Also ja, man macht das hier sehr gerne. Ja.
0: Als ich gelandet bin mit dem Flugzeug in Amsterdam, sah ich schon in den letzten Minuten vor der Landung das große Netz an Wasserwegen hier, Kanäle, Flüsse. Ja. Durchzieht das auch diese Region, dass man im Prinzip hier von Stadt zu Stadt auf dem Wasser sich fortbewegen könnte?
4: Jetzt nicht mehr, aber früher, wenn der Dorf verhandelt wurde, gab es nur große, eigentlich wir sagen immer Autobahnen fürs Dorf, von den Moorgebieten zur Städte. All die Dörfer wurden hier in der Gegend versammelt. Und dann auf den Wasserwegen, die Dorffahrten, wurden die hin und her geschoben.
0: Und im Winter ist es gefroren hier, wie man es so kennt aus alten Bildern, Filmen, dass die Menschen auf den Schlittschuhen fahren. Gibt es das noch hier?
4: Ja, diese Kanäle und Flüsse, die gefrieren nicht mehr in Holland. Das passiert nicht. Es ist zu warm. Wenn ich jung war, habe ich viel auf dieser Kanäle Schlittschuh gefahren.
5: Wieder

0: Man kann hier auf jeden Fall eine Stunde rumfahren, kann man noch weiterfahren Richtung Belgien und man kann noch immer Richtung Dordrecht und Bisbos fahren.
1: Wir fahren hier so durch Breda. Was sind so die Highlights, die uns jetzt hier entgegenkommen? Wir fahren ja auf dem Kanal weiter.
0: Ja, die Highlights hier neben dem Kanal ist Burg von Breda und da sieht man auch eine große Festung und die Porte.
1: Eben sind wir an einem großen Gefängnis vorbeigefahren. Ja. Sah aus wie ein Stadion fast mit einer riesen Kuppel.
0: Ja, ja, ja, das stimmt. Das ist eigentlich ein großer Ring mit Zellen rundum. Und das Idee da hinten war für einen englischen Philosoph, da hat er bedacht, dann braucht man nur einen Bewacher und der sitzt inmitten und er kann rumgucken und alles sehen. Wenn man leise spricht, dann hört man das immer noch. Man kann da nicht heimlich
1: rausfliegen.
0: Nee, das geht nicht. Und er ist erbaut worden von einem Gefängnisbauer, der vieles hat gemacht in Holland. Eine andere Kuppel gibt es noch in Haarlem und eine in Arnhem.
1: Was mir auffällt hier generell, wie jung die Städte sind. Vor allem aber auch hier in Breda, wie viele junge Menschen man sieht in den Parks, auf den Rädern.
0: Ja.
1: Habt ihr viele Studenten oder ist einfach der Bevölkerungsaufbau ein anderer? Ist es hier eine andere Bevölkerungsstruktur?
0: Es ist wie überall im Holland oder Europa. Die Menschen werden älter. Aber wir haben hier eine Hochschule und die darf sich jetzt University of Applied Sciences nennen. Und auch unsere Militärakademie ist eigentlich eine Universität. Und zum Beispiel der Breda University of Applied Sciences, die Hochschule, hat viele Studenten aus dem Ausland. Und zum Beispiel ist auf neue Media und digitale Dinge. Aber auch der Game-Industrie ist sehr groß hier. Von überall in die Welt kommen Leute hier studieren.
1: Ein Loblied auf Breda von Vater Abraham. Das war doch der mit dem Lied der Schlümpfe, wenn Sie sich erinnern. Ja, so klein ist die Musikwelt, gerade auch in Holland. Bei uns gibt's gleich weitere königliche Klänge und royalen Pathos. Wie immer an dieser Stelle, auf Weiterhören.

0: Orange trägt nur die Müllabfuhr. Wird bei uns hier beim Fußball oft spöttisch gesungen, wenn eine Partie gegen Niederlande ansteht. Aber bin mir sicher, die meisten wissen gar nicht, warum Orange eine so wichtige Farbe in Holland ist. Sie können es gleich erfahren, wenn wir durch Breda laufen werden mit diesen historischen Baudenkmälern aus der Nassau-Zeit. Wir betreten die Grote Kerk, laufen am Beginhof vorbei und auch am Kasteel Breda. Wir starten im Stedelijk-Museum. Hier führt uns der Historiker Henk Mannert in die Oranje-Welt ein, an seiner Seite Peter Lambrechts. Und dann reisen wir gedanklich von Breda nach Delft, denn hier fand eines der wichtigsten Ereignisse in der Geschichte des Landes statt, nämlich der Mord an Willem von Nassau-Dillenburg. Sylvia Westernhoff erzählt uns die Geschichte im Museum Prinzenhof gleich weiter.
1: Willkommen hier in Breda. Breda ist der Stadt, wo alles angefangen hat mit den Nassau-Familien und mit den Oranien-Nassau-Familien. Und hier haben wir eine der meisten, unserer wichtigsten Dokumenten aus der niederländischen Historie. Es ist von 1404 und es ist ein Dokument, wobei angegeben wird, dass in 1404 Graf Engelbert I. von Nassau definitiv als Heer van Breda naar deze stad kwam.
2: Dat document beschrijft eintreffen van Engelbrecht van Nassau als Dietz in de nähe van Frankfurt am Main. Damit er geheiratet is met Johanna van Polanen. Damit is die Nassau-dynastie das erste Mal in die Niederlande. En blijft daar en bekommt ook die Oranien-Nassau, Zweig der Familienbaum.
1: Blijvend naar de Nederlanden. Daarmee wordt Breda de basis van het huis van Nassau in de Nederlanden. En later komt daar het huis van Oranje-Nassau uit voort. Und in 1403 war Engelbrecht von Nassau war verheiratet mit Johanna von Polanen. So, deswegen ist Engelbrecht von Nassau nach Breda gekommen. Dann fängt etwas sehr speziell an in das Haus Nassau, wenn das Haus Nassau bekommt, das Haus von Oranien-Nassau. Einer der wichtigsten Grafen von Nassau war Heinrich der III. Von Nassau. Und er ist dreimal verheiratet.
2: Er hat einen Onkel, der war Prinz von Oranien, ein Prinztum im Süden Frankreichs. Aber er hatte keine Kinder. Und da hat Hendrik III. Und Claudia de Chalon haben vorgeschlagen, unser Sohn Reinhard von Nassau, wenn er den Namen René de Chalon bekommt, dann kann er euren Erbe sein. Und so geschah. Und René de Chalon bekam Prinz von Oranien. Ein sehr junges Alter. Aber zwei Jahre später war er tot in der Nähe von Nancy. Also da hat man entschieden, dass Willem von Nassau, ein 13-jähriger Junge, der in Dillenburg lebte, der neue Prinz von Oranien bekommen wurde. Wir sind in der Dom von Breda, eine protestantische Kirche. Ursprünglich war es eine katholische Dom. In 1566 gab es den Bildersturm und das bedeutete, dass viele protestantische Bauern und Landsknechte kamen in Aufstand und haben vieles zerstört in die katholische Kirche und Kloster. So auch hier.
3: 1572 ist der Wilhelm hier in Delft gekommen, weil er hier sich sicherer fühlte als in andere Städte. Er wusste schon damals, dass dieser Streit mit seinem Leben bezahlen sollte. Und er hat hier nicht überlebt, leider. 1584 ist er dann hier von Balthasar Gerards erschossen worden, in diesem Gebäude. Wir sind hier bei der Anschussstelle.
0: Die Granaten, das sieht so groß, monströs aus.
3: Die Gurgel waren nur 1 Zentimeter. Und wir wissen jetzt, dass hier auf dieser Stelle kurz nach dem Mord Touristen kamen, um anzuschauen, wo der Wilhelm wirklich ermordet worden ist. Und die wollten nicht so ein kleines Loch sehen, sondern etwas Großes, etwas Dramatisches. Und schon kurz nach dem Mord haben die diese Löcher größer gemacht.
0: Damit sind wir in der sogenannten Mordhalle im Museum des Prinzenhofes. Prinz Willem Alexander hatte dieses neue Museum vor etlichen Jahren eröffnet. Man kann es sagen, ein fast schon heiliger Ort für die Anhänger des Königshauses. Da, wo früher eine karge Moorlandschaft war, liegt heute eine der Perlen Hollands, Delft. Die Stadt des Delfter Blau, die Stadt von Willem von Oranien und Johannes Vermeer. Es gibt wenige Städte in den Niederlanden, deren mittelalterliche Struktur durch die Jahrhunderte hinweg so gut bewahrt geblieben ist. Klaas Heutzinger ist mit mir an einem sonnigen Nachmittag an den Grachten entlang spaziert. Es war echt schwer, vor lauter tollen Fotomotiven das Mikrofon immer auch noch parat zu halten.
4: Herzlich willkommen in Delft. Wir stehen am ältesten Gracht von Delft.
1: Alte Delft. Gegraben rund 1150 und Delven bedeutet graben. Und das ist auch der Name von Delft. Ein Delft ist ein gegrabener Gracht. Delft war eine wichtige Stadt früher, VOC. Das heutige Indonesien war früher eine holländische Kolonie. Und es gab 6 Städte in Holland, die hatten das Monopol für Handel auf Indien. Das allein recht. Das waren Enkhuizen, Hoorn, Amsterdam, Rotterdam, Middelburg und Delft. Und hier kamen die Soldaten, die nach Indien gingen, kamen hier zusammen, wurden hier bezahlt. Hier waren die Lagerhäuser überall.
0: Das Imperium des Niederländischen sehr groß. Wir hatten ja eben das VOC, Vereinigte Ost.
1: Indische Kompanie, das war ein Handel auf das heutige Indonesien und auf China. Und WIC, Westindische Kompanie, das war Handel auf den Westen, zum Beispiel Mexiko, Brasilien. Das war Handel auf diesen Ländern, aber auch Sklavenhandel.
0: Leider. Die Kolonien wie Curaçao?
1: Das sind holländische Besitzungen immer noch. 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Hier kwamen die abgeordneten van WIC, trafen ze hier om hier te verzamelen.
0: De begriff grachten kennen we ja van Amsterdam, bij die Amsterdammer grachten. Ne?
1: Verhältnismäßig, procentueel, hat Delft meer grachten als Amsterdam.
0: En ik vind ze ook romantischer hier.
1: Ze zijn wunderschön. Hier bevindt zich Den Haag. Dort ist Rotterdam. Hier gibt es einen Fluss. Da hat man in 1150 zwischen den Flüssen diesen Gracht gegraben. Was hat man getan? A für Transport und B noch wichtiger für Entwässerung. Das ist der Grund, dass die Grachten hier gegraben sind.
0: Grachten sind also immer künstlich gegrabene Kanäle?
1: Grachten sind immer künstlich gegraben, aber es gab hier überall Sumpfgebiete und diese Sumpfgebiete hat man ausgetieft zum Grachten. Wo wir uns jetzt befinden, in Delft, befinden wir uns jetzt 5 Meter unter Meeresspiegel. Alle Grachten sind verbunden von Brücken, 4 Grachten von Nord nach Süd, Quergrachten. Und in der Innenstadt von Delft gibt es noch 90 von solchen Brücken aus früheren Zeiten.
0: Auch da der Vergleich, Amsterdam gilt ja auch als die Stadt mit den vielen Brücken, aber prozentual hat sicher Delft mehr als Amsterdam.
1: Delft hat mehr als Amsterdam.
0: Über die Amsterdamer Grachten gibt es ja ein Lied bei die Amsterdamer Grachten. Ja. Gibt es sowas auch in Delft?
1: Nicht. Nein, ich kenne es nicht jedenfalls. Ich mache schon 14 Jahre Führungen, ich kenne das nicht, gibt es auch nicht.

0: gehen uns salopp.
1: Natürlich immer eine Herausforderung, etwas zu beschreiben im Radio, aber Giebel, wir haben verschiedene Arten von wunderschönen Giebeln hier links und rechts der Grachten.
2: Es gibt Hausgiebel, wunderschön, Treppengiebel, Glockengiebel, Rahmgiebel und Schnauzgiebel. Das sind die fünf wichtigsten Giebelhäuser in der Welt.
1: Wir haben ja so einen typischen Markt, wo Heringe verkauft werden, Matthias, Käse.
2: Ja.
1: Nur samstags wie heute oder jeden Tag hier?
2: Dieser Markt ist jeden Samstag. Am großen Markt ist jeden Donnerstag. Und am Samstag haben wir in Mönchengladbach auch, wie soll ich sagen, Märkte für alte Sachen. Flohmarkten.
1: Und auch hier wird Hering verkauft?
2: Hier wird Hering verkauft. Und Kiebeling sind Kabeljaustücken. Ich mag sehr gerne. Ist sehr gut.
1: Und auch so Marktschreier gibt es hier so?
2: Ja, gibt es auch. Schön.
1: Sehr schön.
2: Und dort etwas weiter ist Blumenmarkt. Mach das. 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Hier weegt men het vee. Het zij groot of klein, de uitkomst kan werkelijk niet zuiverder zijn. En jetzt komt die Übersetzung auf Deutsch. Das Häuschen, nach dem Stand von 1585, war nach den Jahrhunderten nicht mehr kräftig. Umgebaut 1848, jetzt finden Sie hier ein Häuschen im Geist, im Stil, wie es früher ist gewesen. Hier wiegt man das Vieh, entweder groß oder klein. Das Ergebnis kann wirklich nicht genauer sein. Das ist die Übersetzung.
1: Eine Altenbarke hier am Rand dieses Feistermarktes. Also wirklich so eine ruhige Ecke. Nochmal der Blick hier auf dieses Ensemble der Häuser.
2: Wunderschön, ne?
1: Sehr schön.
2: Und dann überall die Quergrachten.

0: Nico Haag schwärmte von Delft. Übrigens der Nico, der bei uns den Schmidtchen-Schleicher mit den elastischen Beinen besang. Meine Beine sind auch noch einigermaßen beweglich, und zwar weiter für das royale Delft. Der Turm der Neuen Kirche ist mit knapp 109 Metern der zweithöchste Kirchturm des Landes und vor allem ist er die Kulisse für royale Zeremonien. Immer wenn Mitglieder des Königshauses zu Grabe getragen werden müssen, finden sie hier ihre letzte Ruhe. Klaas bringt uns nun zum Ort des Gedenkens und später ganz im Kontrast zum belebtesten Platz der Stadt.
1: Bei einer königlichen Beisetzung wird alles hier am Marktplatz entfernt. Terrassen gehen weg, alles geht weg. Alle königliche Gäste werden empfangen im Rathaus, ein Teppich über dem Marktplatz und dann geht es so in die Kirche hinein. Und hier sehen Sie die Beisetzung von Juliana. Wir gehen hinein. Juliana von Stolberg. Offiziell hat sie geheißen Juliana von Stolberg, Werninger Ode. Sie ist die Urmutter unseres Königshauses, aber auch von Belgien, Luxemburg, Schweden, England und die russische Zarenfamilie.
0: Der Sarg kommt rein. Draußen versammelt man sich, ist die Schlange, dann kommt der Sarg hier in die Kirche rein.
1: Ja.
0: Und dann?
1: Ist erst ein Dienst, ein Gottesdienst. Und dann am Ende dieses Gottesdienstes wird der Sarg von Militären nach hier gebracht.
0: Die Treppe herunter?
1: Die Treppe hinunter.
0: In die Katakomben im Prinzip?
1: So, ja.
0: Und hier liegen dann schon die Särge der anderen?
1: Die liegen schon mehr als 100 Jahre.
0: Kann man sagen, das ist die wichtigste Kirche Hollands?
1: Für die königliche Familie so, denn es ist die einzige Kirche in Holland, wo noch in die Kirche beigesetzt wird. Das war bei der letzten Beisetzung von Bernhard. Natürlich Wilhelmus, die Nationalhymne auch, immer. Hier in Nissen, Juliana und Bernhard. Dann hier die Großmutter Wilhelmina und Heinrich von Mecklenburg-Schwerin. Sie hören schon, wir können davon ausgehen, dass unser Königshaus ist vor 80% Deutsch. Angefangen mit Wilhelm von Oranien, zwischen Tod und Beisetzung dauert es einige Wochen, aber in manchen Fällen dauert es mehr als 100 Jahre. Wir hatten 200 Jahre Stadthalter, dann waren wir eine Republik. Dann kam Napoleon, nach Napoleon wurden wir ein Königreich. Wir hatten also zweimal Wilhelm der Erste, Stadthalter Wilhelm der Erste, und nach Napoleon König Wilhelm der Erste.
0: Wenn man da 100 Jahre warten muss, muss man ja die Gästeliste ständig aktualisieren zur Trauerfeier.
1: Muss man.
0: Neben Rembrandt Vermeer, einer der ganz, ganz großen Maler der goldenen Zeit, sagt man?
1: Vermeer ist geboren in 43 Jahre alt geworden, war ein Maler aus unserem goldenen Jahrhundert. Gab dann drei große Maler im goldenen Jahrhundert. Der erste war Rembrandt, der zweite war Johannes Vermeer, geboren in Delft, gestorben in Delft. Und der dritte war Frans Hals aus Haarlem. Wir sind hier im Vermeerzentrum. In diesem Zentrum können Sie anschauen, alle Werke von Vermeer, 37, in richtiger Größe, in richtiger Reihenfolge, leider nur kopiert.
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0: Klar, es ist ja wie ein riesen Biergarten hier, würde man in München sagen.
1: Ein Biergarten, das hat zu tun mit der Vergangenheit. Delft hatte früher 13 Kloster. Hier stand ein Kloster, rund 1500, ein Bettlerkloster. Die bemühten sich mit Krankheiten wie Cholera und Pest. Dann kam die Reformation und dann wurde Delft ein Bettlerkloster. Die bemühten sich mit Krankheiten wie Cholera und Pest. Dann kam die Reformation und dann wurde Delft eine evangelische Stadt.

0: am besten mal 23 wunderschöne Platanen, sind 100 Jahre alt. Und wenn du hier kommst im Sommer, bis tief in der Nacht, Leute, Leute, Leute, denn Delft ist eine richtige Studentenstadt. 16.000 Studenten kommen alle hier. Du kannst hier heute Abend kommen um 12, um 1, um 2, voll, voll, voll. Die Platanen, schön oder nicht?
1: Darin dat kleine Café.
2: Man kommt also nach Delft nicht nur wegen Oranje, Nassau, sondern eben auch wegen Vermeer.
0: Und die schönen Häuser, das schöne Rathaus. Man kann wirklich einige Tage in Delft verbringen, ohne sich zu langweilen.
2: In der Tat. Vielen Dank.
0: Gerne gemacht.
2: Gerne gemacht. Klaus Hulzinger, der sehr oft ehrenamtlich für seinen Verein Gäste durch sein Delft führt. Sie haben Holzschuhe an den Füßen und einen Fahrradsattel unterm Po. Sie essen Gouda am Morgen und trinken Heineken am Abend. Sie mögen Tulpen. Nur ein paar Klischees über die Niederländer. Die Windmühlen zählen auch dazu. Reden wir darüber auf einer gemütlichen Bootsfahrt mit Lieverl Berben, jetzt begleitet von der Musik der Windmühlen. Wir haben ja immer so dieses typische Bild von Holland vor Augen, die Windmühle muss sein.
3: Ich habe
2: jetzt hier noch keine einzige Windmühle gesehen.
3: Ja, also es gibt hier überall Windmühle, auch bei uns, weiterhin in die Dörfer rund um Breda. Früher hatten wir auch, auf den Mauern hatten wir Windmühlen, aber meistens sind abgebrochen und immer wenn der Krieg war, dann wurden die weggeschossen und man braucht sich nicht mehr. Windmühlen sind typisch für Holland, auch für die Niederlande. Aber in Holland ist es spezial, weil da lebt man unter das Meer. Und da braucht man die Windmühle, um das Wasser rauszukriegen aus den Poldern. Hier braucht man die nur zum Mahlen von Mehl oder andere Sachen. Jetzt macht man das alles elektrisch. Man braucht die nicht mehr. Aber in die Dörfer rundum haben wir noch einige.
2: Und die sind auch dann noch in Betrieb oder auch nur noch Nostalgie?
3: Nur für die Show eigentlich. Und das nennt man, wenn du die drehen lässt, das ist ja schön, dann dreht man die für den Prinz. Wenn die drehen, ohne dass da Mehl gemahlen wird, dann ist das für den Prinz. Das sagen die Mühler immer.
2: Gelten die schon als Kulturschatz, diese Windmühlen?
3: Ja, man macht das aus Liebe für das Kulturerbe.
1: Die

0: mir auch auffällt, die Wohnungen, generell die Häuser, haben meistens offene Fenster, keine Gardinen. Und da habe ich gehört, es gab ja mal einst eine Gardinensteuer und um die zu sparen, wurden keine Gardinen aufgehängt. Stimmt das?
1: Ja, das könnte stimmen. Ich habe die Geschichte nicht gehört. Was ich wohl weiß, ist, dass jeder Fenster kostet Geld, Steuer, im 19. Jahrhundert. Dann hat man auch, um die Architektur gut zu bekommen, symmetrisch, immer Fenster auch noch aufgemalt. Aber das war kein richtiges Fenster, sondern brauchte man keine Steuer zu zahlen. In Holland alles kann man immer reingucken. Ja.
0: Stört euch das nicht, wenn dann die Voyageure da reinschauen?
1: Ich schließe die Gardine meistens wohl. Und ich habe viel Grün in meinem Garten, aber ich weiß nicht, was das ist. Kultur.
0: Ist man offener?
1: Ja, da ist ein Unterschied zwischen Deutscher und Niederländer. Ja, das denke ich schon. Ja. Es ist noch immer in Deutschland etwas formeller und in Holland ist es öfter informeller, denke ich. Auch duzen ist ganz normal. Dieser junge Mann darf mich duzen, wenn er will. Also er fängt an mit Sie. Aber das passiert. Und in Deutschland würde ein junger Mann das nicht machen, denke ich.
0: Ja. Er ist ja 16 Jahre alt.
1: Ja, denke ich.
0: Er würde kurz sagen Sie und dann sagst du gleich, sag du zu mir oder wird er gleich sagen, hey du?
1: Nein, er wird anfangen mit Sie, denke ich. Aber ich bin dann auch, ja, sag du, das mache ich. Ja. In Arbeit, meine Kollegen, die nenne ich beim Vornamen. Ich sage nicht Herr oder Doktor oder das machen wir nicht. Das ist etwas informeller, relaxter. Vielleicht.
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0: Wir sind ja hier so an der Grenze zu Belgien, etwas weiter von Deutschland entfernt. Ist die Küche hier etwas von Frankreich beeinflusst oder habt ihr noch dieses typische Holländische, das ihr gerne Matjes esst?
1: Wir haben die typisch holländische Küche, natürlich. Man darf mit Recht sagen, da ist keine richtige holländische Küche, die ganz gut ist. He? Ich denke, dass ich eben die gut deutsche Küche besser finde als die gut holländische. Ich denke, das ist so.
0: Ihr habt nicht so viel Diversität?
1: Nee. Natürlich haben wir von unseren indonesischen Kolonien haben wir viel indonesisches Essen. Es ist nicht holländisch, aber ja, das ist jetzt auch ein bisschen von uns. Und das essen wir gerne, die Küche von dort. Wir sind beeinflusst von Frankreich, aber das ist Deutschland auch und England auch. He? Jeder Küche, denke ich.
0: Was das Genießen betrifft, ja.
1: Ja.
0: Von der Sprache her sprecht ihr hier schon etwas mehr Französisch? Französisch, weil ihr ja sehr nah an Belgien seid?
1: Nee, das ist, wenn man in Belgien lernt, man noch immer die zwei oder eben drei Hauptsprachen, Französisch und Niederländisch und ein klein bisschen Deutsch, weil es ist ein kleines deutsches Teil. So, wenn man in Antwerpen

0: ist, dann sprechen sie auch Französisch und Niederländisch und gut. Aber hier nicht mehr.
1: Nicht mehr. Deutsch lernt ihr in der Schule schon von Beginn an oder erst später?
0: Englisch lernt man schon in der Grundschule, Deutsch später. Ja, ich habe selber die Grenze in Venlo gelebt immer so. Das, für mich ist das etwas einfacher.
1: Bemerkenswert, wie gut alle hier, auch die Jungen vor allem, Englisch sprechen. Also was für ein Wortschatz sie haben, auch von der Aussprache. Liegt es daran, dass sie schon ab den jungen Jahren es lernen?
0: Ja, aber auch in Deutschland wird alles nachsynchronisiert und wir haben Unterschriften immer. Ja, früher hatten wir die niederländische Sender, zwei Senders, und ich guckte immer ARD, WRD, ZDF. Das war mein Fernsehen. Jetzt kann man überall Englisch erfahren, aber ich denke, dass das Nachsynchronisieren, dass das auch einen Unterschied macht.
1: In Deutschland findet man ja immer das Holländische so lustig, weil ihr so getrappt und so.
0: Ja.
1: Spürt ihr das auch oder ist es für euch verständlich, dass wir da etwas lächeln oder auch das mögen?
0: Ja, ich komme aus dem Süden und ich habe gar keinen. Das ist typisch für alles überrheinische Niederländisch. Und hier im Süden sagen wir immer mit dem sachte G, die zarte G. Das Brabantisch und das Limburgisch hat eine sachte G. Und da sind wir auch stolz auf.
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1: Holländisch ABC, guten Tag.
0: Ja, ja. Guten Tag.
1: Hallo, wie geht's?
0: Hallo, wie geht es?
1: Guten Appetit.
0: Smakelijk eten.
1: Man hat ja so einen Begriff für schauen, schauen, nicht kaufen. Geige, geige.
0: Geige, geige, nicht kaufen.
1: Was sagt ihr zum Prost?
0: Prost.
1: Und auf Wiedersehen, tschüss.
0: Tot ziens.
1: Jetzt kann ja nichts mehr schiefgehen auf Ihrem Holland-Urlaub, aber wir hatten ja schon viele königliche Momente und bieten zum Schluss noch ein royales Souvenir, ein königliches Porzellan. Die Niederländer brachten jahrhundertelang blau-weißes Porzellan aus Asien mit. Als aber der Import wegen des Bürgerkrieges in China zurückging, entwickelten die Töpfer ihr eigenes blau-weißes Porzellan. Das war die Geburtsstunde des Delfter Blau und heute ist es eine der Ikonen des Landes. All das wird in der Manufaktur Royal Delft erklärt, durch die uns nun Christel führt.
3: Hallo, willkommen in Royal Delft, der Porzellanfläs. Und ich würde gern mitnehmen durch eine Tour unserer Museum und Manufaktur. Und hier können Sie sehen, weil Sie hier können Sie unserer Meistermalerin bei deiner Arbeit zuschauen, dass wir benutzen eine Schablone. Und in die Schablone, das sind die Dekorationen, die wir seit Jahrhunderten brauchen. Und wenn man das auf diese Vase hält, auf die Schuhware, und dann haben wir eine Tücher mit Holzkohle. Und wenn man das über die Schablone stammt, dann wird die Umrisse von der Verzierung wird auf die Vase kommen.
1: Aus dem Museum heraus, jetzt sind wir angekommen in der Manufaktur. Wie viele Menschen arbeiten hier?
3: Das sind 8 Leute.
1: Wenig, ja.
3: Ja, das ist wenig. Wir sind keine Massproduktion-Manufaktur. Und da sind die Gipsformen. Und hier ist ein Stück, da wird die Glasier gespritzt worden auf diese Stücke. Wir haben die handbemalte Stücke, die Herstellung von hier in unserer Manufaktur, aber auch haben wir eine Transfertechnik. Und das ist eine billige Methode, Tonware zu herstellen. Und dann habe ich die flüssige Ton. Und die flüssige Ton, und wenn man das in eine Gipsform gießt, wird das Wasser aus dem flüssigen Ton sofort in die Gipsform gehen. Und dann entwickelt sich gleich eine Kruste in diese Gipsform.
1: Somit ist dieser Becher fertig.
3: Ja, dann ist die Becher fertig.
4: Wow.

0: Ein letztes Loblied auf Delft, Bert Brehm. Heute gab es ja viele Loblieder auf Oranje, eine Sendung mit ganz, ganz viel Orange. 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Ich verabschiede mich in ein paar Sprachen der Welt, die Sie auch im königlichen Holland ganz sicher hören werden. Goodbye, au revoir, ciao, das wiedersehen, güle güle, servus, tschüss, hey, marhaba und shalom und ich füge hinzu, parvel und vor allem potziens oder am besten auch tot binnenkort, also bis bald und jetzt alle aufstehen, denn es heißt jetzt Nederland, oh Nederland.
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0: Danke vielmals. Bleiben Sie schön reisefreudig, meine Damen und Herren, denn es gibt noch mindestens 1000 Orte in dieser Welt zu entdecken. In diesem Sinne, wie immer, bis bald.
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8: Ich bin Philipp Nützig. Deutschland hat es nicht in den UN-Sicherheitsrat geschafft. Die beiden nichtständigen Sitze in dem Gremium gehen an Österreich und Portugal. Das hat die UN-Vollversammlung entschieden. Für die Bundesregierung ist das eine Schlappe. Die Wahl galt im Vorfeld auch als Stimmungstest für Deutschlands Ansehen in der Welt. Ungarn hat den Weg für EU-Beitrittsgespräche mit der Ukraine freigemacht. Der neue Ministerpräsident Modja hat das ungarische Veto seines Vorgängers Orbán aufgehoben. Nun soll das extrem langwierige Verfahren starten. Auch mit der Republik Moldau soll über einen Beitritt verhandelt werden. Israel und der Libanon haben sich darauf geeinigt, wie eine gemeinsame Waffenruhe aussehen soll. Voraussetzung sei aber, dass die Hisbollah-Miliz die Kämpfe einstellt, heißt es. Die erkennt aber die eigentlich schon länger geltende Waffenruhe gar nicht an und war auch bei den Verhandlungen nicht dabei. Vor der Fußball-WM in Nordamerika hält sich die Euphorie noch in Grenzen. Das geht aus einer Umfrage der Uni Hohenheim hervor. Die zeigt aber auch, die Stimmung ist etwas besser als vor der WM in Katar. Nur 16% wollen gar kein Spiel sehen, deutlich weniger als vor 4 Jahren.
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9: Zur Stunde haben wir bei uns einen stark bewölkten Himmel. Dazu zieht in Hohenlohe leichter Regen durch. In Heilbronn liegen die Temperaturen in der Nacht bei 17 Grad. In Hohenlohe gibt's knapp 16 Grad und im Ostalbkreis 14 Grad. Im Laufe des Tages lockern die Wolken nicht auf. Es bleibt durchgehend bedeckt und die Werte steigen auf bis zu 23 Grad. Heute Nacht kühlt es in der gesamten Tonregion auf um die 14 bis 16 Grad ab. Dabei gibt's immer wieder leichte Schauer. Morgen wird's wechselhaft mit einem Mix aus Wolken und Sonne. Dazu können einzelne Schauer durchziehen, bei Höchstwerten um 21 Grad.
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10: Achtung, auf der A3 von Frankfurt in Richtung Würzburg. Zwischen Helmstadt und dem Dreieck Würzburg-West liegen Reifenteile auf der Fahrbahn und ein defektes Fahrzeug blockiert den Standstreifen. 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
1: Ich bin Philipp Nützig. Die Bundesregierung ist bei den Vereinten Nationen in New York gescheitert. In den kommenden Jahren wird Deutschland nicht im UN-Sicherheitsrat sitzen. Die Vollversammlung hat sich stattdessen für Österreich und Portugal entschieden. Bislang war Deutschland noch nie bei so einer Wahl durchgefallen. Ungarn hat den Weg für EU-Beitrittsgespräche mit der Ukraine freigemacht. Der neue Ministerpräsident Modja hat das ungarische Veto seines Vorgängers Orbán aufgehoben. Nun soll das extrem langwierige Verfahren starten. Auch mit der Republik Moldau soll über einen Beitritt verhandelt werden. Die Tütchen mit Ketchup oder Zucker sollen künftig aus Restaurants und Cafés verschwinden. Ab 2030 greift in der EU ein Verbot für die kleinen Päckchen, die man in der Gastro vor Ort bekommt. Damit soll unnötiger Verpackungsmüll vermieden werden. Ausnahmen gibt's für Essen und Getränke to go. Bundesliga-Absteiger Wolfsburg hat einen neuen Trainer. Tobias Strobel kommt vom Drittligisten Verl. Der bisherige Trainer Dieter Hecking ist seit kurzem der neue Geschäftsführer Sport bei Wolfsburg.
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2: Zur Stunde haben wir bei uns vielerorts eine geschlossene Wolkendecke. In Hohenlohe fällt gerade leichter Regen. In Heilbronn liegen die Temperaturen aktuell bei 17 Grad. In Hohenlohe gibt es 16 Grad und im Ostalbkreis 14 Grad. Im Tagesverlauf steigen die Werte auf bis zu 23 Grad. Am Nachmittag ziehen dann immer wieder Schauer durch. In der Nacht kühlt es in der gesamten Tonregion auf um die 14 Grad ab. Morgen wird es wechselhaft mit einem Mix aus Wolken und Sonne. Dazu sind erneut einzelne Schauer möglich, bei Höchstwerten um die 21 Grad.
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3: Derzeit liegen uns keine Meldungen vor. Weiterhin eine gute Fahrt.

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1: Ich bin Philipp Nützig. Die Bundesregierung ist bei den Vereinten Nationen in New York gescheitert. In den kommenden Jahren wird Deutschland nicht im UN-Sicherheitsrat sitzen. Die Vollversammlung hat sich stattdessen für Österreich und Portugal entschieden. Bislang war Deutschland noch nie bei so einer Wahl durchgefallen. Ungarn hat den Weg für EU-Beitrittsgespräche mit der Ukraine freigemacht. Der neue Ministerpräsident Modja hat das ungarische Veto seines Vorgängers Orbán aufgehoben. Nun soll das extrem langwierige Verfahren starten. Auch mit der Republik Moldau soll über einen Beitritt verhandelt werden. Die Tütchen mit Ketchup oder Zucker sollen künftig aus Restaurants und Cafés verschwinden. Ab 2030 greift in der EU ein Verbot für die kleinen Päckchen, die man in der Gastro vor Ort bekommt. Damit soll unnötiger Verpackungsmüll vermieden werden. Ausnahmen gibt's für Essen und Getränke to go. Bundesliga-Absteiger Wolfsburg hat einen neuen Trainer. Tobias Strobel kommt vom Drittligisten Verl. Der bisherige Trainer Dieter Hecking ist seit kurzem der neue Geschäftsführer Sport bei Wolfsburg.
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2: Aktuell haben wir bei uns einen bedeckten Himmel. In Hohenlohe gibt's dazu leichten Regen. In Heilbronn liegt die Temperatur gerade bei 17 Grad, in Hohenlohe bei 16 Grad und im Ostalbkreis bei 14 Grad. Im Laufe des Vormittags steigen die Werte in der gesamten Tonregion auf um die 20 bis 23 Grad. Dabei bleibt es stark bewölkt. Später am Nachmittag zieht leichter Regen durch. Die Temperaturen gehen dann wieder zurück. In der Nacht sinken die Werte auf um die 14 bis 16 Grad. Morgen wird's wechselhaft mit einem Mix aus Wolken und gelegentlichen Auflockerungen. Dazu gibt's immer mal wieder Schauer bei Höchstwerten um die 18 bis 21 Grad.
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3: Derzeit liegen uns keine Meldungen vor. Weiterhin eine gute Fahrt.
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1: Ich bin Philipp Nützig. Die Bundesregierung ist bei den Vereinten Nationen in New York gescheitert. In den kommenden Jahren wird Deutschland nicht im UN-Sicherheitsrat sitzen. Die Vollversammlung hat sich stattdessen für Österreich und Portugal entschieden. Bislang war Deutschland noch nie bei so einer Wahl durchgefallen. Ungarn hat den Weg für EU-Beitrittsgespräche mit der Ukraine freigemacht. Der neue Ministerpräsident Modja hat das ungarische Veto seines Vorgängers Orbán aufgehoben. Nun soll das extrem langwierige Verfahren starten. Auch mit der Republik Moldau soll über einen Beitritt verhandelt werden. Die Tütchen mit Ketchup oder Zucker sollen künftig aus Restaurants und Cafés verschwinden. Ab 2030 greift in der EU ein Verbot für die kleinen Päckchen, die man in der Gastro vor Ort bekommt. Damit soll unnötiger Verpackungsmüll vermieden werden. Ausnahmen gibt's für Essen und Getränke to go. Bundesliga-Absteiger Wolfsburg hat einen neuen Trainer. Tobias Strobel kommt vom Drittligisten Verl. Der bisherige Trainer Dieter Hecking ist seit kurzem der neue Geschäftsführer Sport bei Wolfsburg.
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2: Aktuell haben wir bei uns einen geschlossenen Himmel. In Heilbronn liegen die Temperaturen gerade bei rund 16,5 Grad. In Hohenlohe gibt's etwa 15 Grad und im Ostalbkreis 14 Grad. Im Laufe des Vormittags steigen die Werte weiter an. Am Nachmittag werden dann bis zu 23 Grad erreicht. Später am Abend ziehen immer wieder Schauer durch. Die Temperaturen gehen in der Nacht auf um die 14 bis 15 Grad zurück. Morgen lockern die Wolken zwischendurch ein bisschen auf. Dazu bleibt's wechselhaft mit Höchstwerten um 21 Grad.
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3: Derzeit liegen uns keine Meldungen vor. Weiterhin eine gute Fahrt.

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3: Über 100 Jahre alten Senf, den würde wahrscheinlich niemand mehr verwenden. Bei der Senftube sieht das allerdings anders aus. Denn theoretisch könnte das Aluminium einer neu gekauften Tube aus dem Jahr 1888 stammen, sagt Axel Subkleff, Sprecher der Initiative Mülltrennung Wirkt.
4: Aluminium lässt sich ohne Qualitätsverlust immer wieder recyceln und kann so für neue Produkte und Verpackungen verwendet werden. Übrigens genauso wie Altglas. Auch das kann beliebig oft eingeschmolzen und wiederverwertet werden.
3: Damit Recycling funktioniert, müssen wir gebrauchte Verpackungen aus Metall, Glas, aber auch aus Papier und Kunststoff richtig entsorgen. Landen sie im Restmüll, werden sie verbrannt und die wertvollen Rohstoffe gehen verloren.
4: Es gibt eine einfache Faustregel. Alle Verpackungen gehören in die gelbe Tonne oder den gelben Sack. Außer Verpackungen aus Papier und Karton, die kommen ins Altpapier, und Glasverpackungen kommen ins Altglas. Wichtig ist, alle Verpackungen müssen leer sein, denn Produktreste erschweren oder verhindern das Recycling.
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5: Ich bin Dirk Justes. Deutschland hat es nicht in den UN-Sicherheitsrat geschafft. Die beiden nicht ständigen Sitze in dem Gremium gehen an Österreich und Portugal. Das hat die UN-Vollversammlung entschieden. Für die Bundesregierung ist das eine Schlappe. Die Wahl galt im Vorfeld auch als Stimmungstest für Deutschlands Ansehen in der Welt. Die EU verhandelt nun ganz offiziell über einen zukünftigen Beitritt der Ukraine. Möglich hat das Go des neuen ungarischen Ministerpräsidenten Magyar gemacht. Sein Vorgänger Orbán hatte die Verhandlungen blockiert. EU-Beitrittsverhandlungen dauern in der Regel aber Jahre, teilweise sogar Jahrzehnte. Die SPD ist für Katastrophenschutz als Schulfach. Der Bundestagsfraktionsvize Ezra Limbacher sagt in der Rheinischen Post, so ein Fach würde helfen, die jungen Menschen besser auf Krisen vorzubereiten. Auch Innenminister Dobrindt ist für so ein Fach. Auf der nächsten Innenministerkonferenz soll das diskutiert werden. In Hessen darf der Verfassungsschutz die AfD beobachten. Die Partei wird als rechtsextremer Verdachtsfall eingestuft. Das hat das Verwaltungsgericht in Wiesbaden entschieden. Da hieß es, es gebe genug Hinweise, dass die AfD gegen die freiheitlich-demokratische Grundordnung vorgehen will. Bundesliga-Absteiger Wolfsburg hat einen neuen Trainer. Tobias Strobel kommt vom Drittligisten Verl. Der bisherige Trainer Dieter Hecking ist seit kurzem der neue Geschäftsführer Sports bei Wolfsburg.
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6: Aktuell haben wir bei uns einen stark bewölkten Himmel. Die Sonne zeigt sich dabei nicht. In Heilbronn liegen die Temperaturen am frühen Morgen bei 16 Grad. In Hohenlohe gibt es 15 Grad und im Ostalbkreis 14 Grad. Im Laufe des Vormittags steigen die Werte weiter an, während die Wolken sich halten. Zum Nachmittag hin erreichen die Temperaturen in der gesamten Tonregion um die 23 Grad, bevor am Abend leichter Regen einsetzt. In der Nacht sinken die Werte auf rund 14 Grad ab, dazu gibt es zeitweise noch ein paar Schauer. Morgen lockern die Wolken zwischendurch auf, die Höchstwerte liegen bei etwa 21 Grad.
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7: Derzeit liegen uns keine Meldungen vor, weiterhin eine gute Fahrt.
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13: Ich bin Dirk Justus. Deutschland hat es nicht in den UN-Sicherheitsrat geschafft. Die beiden nicht ständigen Sitze in dem Gremium gehen an Österreich und Portugal. Das hat die UN-Vollversammlung entschieden. Für die Bundesregierung ist das eine Schlappe. Die Wahl galt im Vorfeld auch als Stimmungstest für Deutschlands Ansehen in der Welt. Die EU verhandelt nun ganz offiziell über einen zukünftigen Beitritt der Ukraine. Möglich hat das Go des neuen ungarischen Ministerpräsidenten Magyar gemacht. Sein Vorgänger Orbán hatte die Verhandlungen blockiert. EU-Beitrittsverhandlungen dauern in der Regel aber Jahre, teilweise sogar Jahrzehnte. Die SPD ist für Katastrophenschutz als Schulfach. Der Bundestagsfraktionsvize Esra Limbacher sagt in der Rheinischen Post, so ein Fach würde helfen, die jungen Menschen besser auf Krisen vorzubereiten. Auch Innenminister Dobrindt ist für so ein Fach. Auf der nächsten Innenministerkonferenz soll das diskutiert werden. In Hessen darf der Verfassungsschutz die AfD beobachten. Die Partei wird als rechtsextremer Verdachtsfall eingestuft. Das hat das Verwaltungsgericht in Wiesbaden entschieden. Da hieß es, es gebe genug Hinweise, dass die AfD gegen die freiheitlich-demokratische Grundordnung vorgehen will. Bundesliga-Absteiger Wolfsburg hat einen neuen Trainer. Tobias Strobel kommt vom Drittligisten Verl. Der bisherige Trainer Dieter Hecking ist seit kurzem der neue Geschäftsführer Sport bei Wolfsburg.
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14: Aktuell haben wir bei uns einen bedeckten Himmel. In Heilbronn liegen die Temperaturen am Morgen bei 16 Grad. In Hohenlohe gibt es 15 Grad und im Ostalbkreis 14 Grad. Im Laufe des Vormittags steigen die Werte weiter an. Später am Nachmittag erreichen wir Höchstwerte um die 23 Grad. Zum Abend hin zieht leichter Regen durch. Die Temperaturen gehen zurück auf 16 bis 17 Grad. In der Nacht kühlt es in der gesamten Tonregion auf 14 bis 15 Grad ab. Dabei bleibt es zeitweise bedeckt. Morgen wechseln sich Wolken und Sonne ab. Dazu gibt es Höchstwerte um die 21 Grad.
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3: Derzeit liegen uns keine Meldungen vor. Weiterhin eine gute Fahrt.

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11: Ich bin Dirk Justus. Die Bundesregierung ist bei den Vereinten Nationen in New York gescheitert. In den kommenden Jahren wird Deutschland nicht im UN-Sicherheitsrat sitzen. Die Vollversammlung hat sich stattdessen für Österreich und Portugal entschieden. Bislang war Deutschland noch nie bei so einer Wahl durchgefallen. Ungarn hat den Weg für EU-Beitrittsgespräche mit der Ukraine freigemacht. Der neue Ministerpräsident Magyar hat das ungarische Veto seines Vorgängers Orbán aufgehoben. Nun soll das extrem langwierige Verfahren starten. Auch mit der Republik Moldau soll über einen Beitritt verhandelt werden. Apotheken sollen mehr Geld bekommen. Das Bundeskabinett hat beschlossen, das Apothekenhonorar auf Arzneimittel zu erhöhen. Es soll schrittweise auf 9,50 Euro pro Medikament steigen. Mit der Maßnahme sollen die Apotheken gestärkt und Arzneimittelversorgung sichergestellt werden. Die Tütchen mit Ketchup oder Zucker sollen künftig aus Restaurants und Cafés verschwinden. Ab 2030 greift in der EU ein Verbot für die kleinen Päckchen, die man in der Gastro vor Ort bekommt. Damit soll unnötiger Verpackungsmüll vermieden werden. Ausnahmen gibt's für Essen und Getränke to go. Der Berg ruft. Über 1000 Menschen standen in diesem Frühjahr auf dem Gipfel des Mount Everest. Das ist ein neuer Rekord, heißt es von der Tourismusbehörde in Nepal. Das Wetter war in der Zeit recht stabil. Das hat den Bergsteigern in die Karten gespielt.
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13: Derzeit haben wir bei uns einen stark bewölkten Himmel. Die Sonne kommt nicht durch. In Heilbronn liegen die Temperaturen am Morgen bei 16 Grad. In Hohenlohe gibt es 15 Grad. Und im Ostalbkreis sind es knapp 15 Grad. Im Tagesverlauf steigen die Werte auf um die 23 Grad. Zum Abend hin zieht dann leichter Regen durch. In der Nacht sinken die Temperaturen in der gesamten Tonregion auf um die 14 Grad. Morgen bleibt's wechselhaft mit einem Mix aus Wolken und einzelnen Schauern. Die Höchstwerte pendeln sich bei rund 21 Grad ein.
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14: A7, Würzburg Richtung Ulm, zwischen Giengen-Herbrechtingen und Niederstotzingen steht ein defektes Fahrzeug. Fahrt dort bitte besonders vorsichtig. 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
2: 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Ihr macht ja Kampfsport zur Prävention. Was genau hat es denn damit auf sich?
3: Richtig, zur Prävention. Das heißt nicht aktiv irgendwelche Leute zu vermöbeln, sondern wir erlernen den Kampfsport richtig. Das heißt selbstbewusst werden, sich verteidigen können, stark werden und diszipliniert werden.
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9: Ich bin Dirk Justus. Die Bundesregierung ist bei den Vereinten Nationen in New York gescheitert. In den kommenden Jahren wird Deutschland nicht im UN-Sicherheitsrat sitzen. Die Vollversammlung hat sich stattdessen für Österreich und Portugal entschieden. Bislang war Deutschland noch nie bei so einer Wahl durchgefallen. Ungarn hat den Weg für EU-Beitrittsgespräche mit der Ukraine freigemacht. Der neue Ministerpräsident Magyar hat das ungarische Veto seines Vorgängers Orbán aufgehoben. Nun soll das extrem langwierige Verfahren starten. Auch mit der Republik Moldau soll über einen Beitritt verhandelt werden. Apotheken sollen mehr Geld bekommen. Das Bundeskabinett hat beschlossen, das Apothekenhonorar auf Arzneimittel zu erhöhen. Es soll schrittweise auf 9,50 Euro pro Medikament steigen. Mit der Maßnahme sollen die Apotheken gestärkt und Arzneimittelversorgung sichergestellt werden. Die Tütchen mit Ketchup oder Zucker sollen künftig aus Restaurants und Cafés verschwinden. Ab 2030 greift in der EU ein Verbot für die kleinen Päckchen, die man in der Gastro vor Ort bekommt. Damit soll unnötiger Verpackungsmüll vermieden werden. Ausnahmen gibt's für Essen und Getränke to go. Der Berg ruft. Über 1000 Menschen standen in diesem Frühjahr auf dem Gipfel des Mount Everest. Das ist ein neuer Rekord, heißt es von der Tourismusbehörde in Nepal. Das Wetter war in der Zeit recht stabil. Das hat den Bergsteigern in die Karten gespielt.
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10: Derzeit haben wir bei uns einen stark bewölkten Himmel. In Heilbronn liegen die Temperaturen am Morgen bei 17 Grad, in Hohenlohe sind 16 Grad und im Ostalbkreis gibt's 15 Grad. Im Laufe des Tages steigen die Werte auf bis zu 22 Grad. Am Nachmittag ziehen dann leichte Regenschauer durch. Heute Nacht kühlt es in der gesamten Tonregion auf rund 14 Grad ab. Dabei gibt's immer wieder Schauer. Morgen wird's wechselhaft mit einem Mix aus Wolken und Sonne bei Höchstwerten um die 21 Grad.
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12: Achtung, auf der A3 in Richtung Frankfurt bei der Anschlussstelle Würzburg-Kist, da steht ein defektes Fahrzeug. 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
8: Ich bin Dirk Justus. Die Bundesregierung ist bei den Vereinten Nationen in New York gescheitert. In den kommenden Jahren wird Deutschland nicht im UN-Sicherheitsrat sitzen. Die Vollversammlung hat sich stattdessen für Österreich und Portugal entschieden. Bislang war Deutschland noch nie bei so einer Wahl durchgefallen. Die SPD ist für Katastrophenschutz als Schulfach. Der Bundestagsfraktionsvize Ezra Limbacher sagt in der Rheinischen Post, so ein Fach würde helfen, die jungen Menschen besser auf Krisen vorzubereiten. Auch Innenminister Dobrindt ist für so ein Fach. Auf der nächsten Innenministerkonferenz soll das diskutiert werden. Die EU verhandelt nun ganz offiziell über einen zukünftigen Beitritt der Ukraine. Möglich hat das Go des neuen ungarischen Ministerpräsidenten Magyar gemacht. Sein Vorgänger Orbán hatte die Verhandlungen blockiert. EU-Beitrittsverhandlungen dauern in der Regel aber Jahre, teilweise sogar Jahrzehnte. Überall in Deutschland gibt's heute und morgen wieder Streiks im Handel. Dazu hat die Gewerkschaft Verdi aufgerufen. Wie schon im Mai sollen Beschäftigte im Einzel-, Groß- und Außenhandel die Arbeit niederlegen. Bislang gab es in den Tarifverhandlungen noch keinen Durchbruch. Im deutschen Handel arbeiten 5 Millionen Menschen. Auf der dänischen Insel Anholt wird heute der tote Buckelwal obduziert. Es soll geklärt werden, woran er starb. Der Wal war mehrfach vor der deutschen Ostseeküste gestrandet. Eine private Rettungsinitiative brachte ihn dann in die Nordsee und ließ ihn frei. Kurz darauf wurde er tot vor Anholt angespült.
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9: Derzeit haben wir bei uns einen stark bewölkten Himmel. In Heilbronn liegen die Temperaturen am Morgen bei 17 Grad, in Hohenlohe sind es 17 Grad und im Ostalbkreis 16 Grad. Im Tagesverlauf steigen die Werte auf bis zu 22 Grad, bevor am Nachmittag leichter Regen einsetzt. Zum Abend hin gibt es dann Gewitter mit Blitz und Donner. Danach kühlt es in der gesamten Tonregion auf etwa 14 bis 16 Grad ab. Morgen lockern die Wolken zeitweise auf. Dazu bleiben die Höchstwerte mit rund 19 bis 21 Grad ähnlich wie heute.
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10: Achtung, auf der A6 Heilbronn Richtung Mannheim zwischen Sinsheim-Steinsfurt und Sinsheim-Süd ein defektes Fahrzeug. Gleiches auf der A6 Richtung Nürnberg zwischen Schnelldorf und Kreuzfeuchtwangen-Kreisheim. Auf der A3 Würzburg Richtung Frankfurt ebenfalls ein defektes Fahrzeug an der Anschlussstelle Würzburg. Burgkist. 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
11: Aktuell haben wir bei uns einen stark bewölkten Himmel. In Heilbronn und in Hohenlohe gibt es am Vormittag jeweils 17 Grad, im Ostalbkreis sind es 16 Grad. Im Tagesverlauf steigen die Werte auf 22 Grad, bevor am späten Nachmittag leichter Regen einsetzt und später auch mit Blitz und Donner durchzieht. In der Nacht kühlt es auf 14 Grad ab, dabei kann es noch vereinzelt regnen. Morgen lockern die Wolken auf, zeitweise kommt die Sonne durch und die Höchstwerte erreichen rund 21 Grad.
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12: Auf der A7 von Würzburg Richtung Ulm steht zwischen Niederstotzingen und Langenau ein defektes Fahrzeug. Auf der A6 von Mannheim Richtung Heilbronn befindet sich zwischen Sinsheim-Steinsfurt und Bad Rappenau ebenfalls ein Pannenfahrzeug. In der Gegenrichtung von Heilbronn Richtung Mannheim müsst ihr zwischen Sinsheim-Steinsfurt und Sinsheim-Süd mit einem defekten Fahrzeug rechnen. Und auf der A6 von Heilbronn Richtung Nürnberg gibt es noch eine Gefahrenstelle zwischen Schnelldorf und dem Kreuz Feuchtwangen-Kralsheim, ebenfalls durch ein defektes Fahrzeug. Noch mehr Verkehr ausführlich zum Nachlesen findet ihr auf radioton.de und in unserer App.

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2: Bringen euch mit Blick auf die Pendlerstrecken sicher auf die Arbeit. Vorsicht A6 Heilbronn Richtung Nürnberg. Zwischen dem Rastplatz Kochertalbrücke Süd und Ilshofen-Wolpertshausen haben wir eine ungesicherte Unfallstelle.
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10: Ich bin Dirk Justus. Was tun bei einem Stromausfall oder auch Grundlagen bei erster Hilfe? Laut SPD-Fraktionsvize Limbacher soll Katastrophenschutz künftig als Pflichtfach in der Schule unterrichtet werden. Der Rheinischen Post sagte er, bestenfalls weckt das sogar noch Interesse fürs Ehrenamt. Die Bundesregierung ist bei den Vereinten Nationen in New York gescheitert. In den kommenden Jahren wird Deutschland nicht im UN-Sicherheitsrat sitzen. Die Vollversammlung hat sich stattdessen für Österreich und Portugal entschieden. Bislang war Deutschland noch nie bei so einer Wahl durchgefallen. In Luxemburg geht's heute um die europäische Migrationspolitik. Die EU-Innenminister sprechen über den Asylpakt, den die Mitgliedsländer bis Mitte des Monats umsetzen müssen. Ziel ist es, Asylverfahren zu vereinfachen und illegale Migration dauerhaft zu begrenzen. Der Berg ruft. Über 1000 Menschen standen in diesem Frühjahr auf dem Gipfel des Mount Everest. Das ist ein neuer Rekord, heißt es von der Tourismusbehörde in Nepal. Das Wetter war in der Zeit recht stabil. Das hat den Bergsteigern in die Karten gespielt. Bundesliga-Absteiger Wolfsburg hat einen neuen Trainer. Tobias Strobel kommt vom Drittligisten Verl. Der bisherige Trainer Dieter Hecking ist seit kurzem der neue Geschäftsführer Sport bei Wolfsburg.
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11: Aktuell gibt's bei uns einen stark bewölkten Himmel. In Heilbronn und in Hohenlohe liegen die Temperaturen am Vormittag bei 18 Grad. Im Obstalbkreis sind es 16 Grad. Im Laufe des Tages steigen die Werte auf rund 22 Grad. Am Nachmittag ziehen dann leichte Regenschauer durch. Zum Abend hin gibt's auch Gewitter mit Blitz und Donner. In der Nacht sinken die Temperaturen auf um die 14 Grad. Morgen lockern die Wolken zwischendurch auf. Dazu bleiben die Höchstwerte mit etwa 19 bis 21 Grad, ähnlich wie heute.
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12: Achtung, auf der A8 von Stuttgart Richtung München zwischen Kirchheim-Tech Ost und Eichelberg steht ein defektes Fahrzeug. Gleiches gilt für die A7 von Würzburg Richtung Ulm zwischen Aalen-Oberkochen und Heidenheim. Auf der A8 Richtung Stuttgart im Bereich Anschlussstelle Mühlhausen gibt es auch ein liegengebliebenes Fahrzeug. Ebenfalls auf der A7 von Würzburg Richtung Ulm zwischen Niederstotzingen und Langenau ein weiteres defektes Fahrzeug. Noch mehr Verkehr, ausführlich zum Nachlesen, findet ihr auf radioton.de und in unserer App.
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13: Aktuell gibt's bei uns einen stark bewölkten Himmel. Die Sonne bleibt vorerst verborgen. In Heilbronn und in Hohenlohe haben wir gerade 18 Grad. Im Ostalbkreis sind es 17 Grad. Im Laufe des Tages steigen die Temperaturen noch etwas an, bevor zum Abend hin leichter Regen einsetzt und später auch einzelne Gewitter durchziehen. In der Nacht kühlt es in der gesamten Tonregion auf 14 bis 15 Grad ab. Dazu gibt's immer wieder Schauer. Morgen wird's wechselhaft mit einem Mix aus Wolken und zeitweiligen Auflockerungen bei Höchstwerten um die 19 bis 21 Grad.
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15: Auf der A8 von Stuttgart Richtung München gibt es zwischen der Ausfahrt Hohenstadt und Merklingen eine Gefahrenstelle durch ein defektes Fahrzeug. Auch zwischen Kirchheim-Tech Ost und Eichelberg sorgt ein defektes Fahrzeug für Aufregung. Wenn ihr zwischen Merklingen und Ulm-Ost unterwegs seid, rechnet mit 10 Minuten mehr, da sich dort ein 2 Kilometer langer Stau gebildet hat. Ähnliches gilt für den Abschnitt zwischen Eichelberg und Mühlhausen, wo ihr etwa 6 Minuten länger braucht. Noch mehr Verkehr, ausführlich zum Nachlesen, findet ihr auf radioton.de und in unserer App.

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2: Ich bin Dirk Justus. Die SPD ist für Katastrophenschutz als Schulfach. Der Bundestagsfraktionsvize Ezra Limbacher sagt in der Rheinischen Post, so ein Fach würde helfen, die jungen Menschen besser auf Krisen vorzubereiten. Auch Innenminister Dobrindt ist für so ein Fach. Auf der nächsten Innenministerkonferenz soll das diskutiert werden. Zur geplanten Pflegereform gibt's neue Details. Gesundheitsministerin Wagen plant, dass Gutverdiener künftig mehr in die Pflegekasse einzahlen sollen. Das berichtet das Magazin Politico. Außerdem sollen die höheren Zuschüsse zu Heimkosten erst später greifen. Deutschland hat es nicht in den UN-Sicherheitsrat geschafft. Die beiden nicht ständigen Sitze in dem Gremium gehen an Österreich und Portugal. Das hat die UN-Vollversammlung entschieden. Für die Bundesregierung ist das eine Schlappe. Die Wahl galt im Vorfeld auch als Stimmungstest für Deutschlands Ansehen in der Welt. Überall in Deutschland gibt's heute und morgen wieder Streiks im Handel. Dazu hat die Gewerkschaft Verdi aufgerufen. Wie schon im Mai sollen Beschäftigte im Einzel-, Groß- und Außenhandel die Arbeit niederlegen. Bislang gab's in den Tarifverhandlungen noch keinen Durchbruch. Im deutschen Handel arbeiten 5 Millionen Menschen. Wird Keeper Manuel Neuer rechtzeitig fit? Beim ersten Training in Chicago stand die deutsche Nummer 1 wegen Wadenproblemen noch nicht mit auf dem Rasen. Am Samstag testet die Nationalmannschaft gegen Co-Gastgeber USA. Das erste WM-Spiel steigt nächste Woche Sonntag gegen Curaçao.
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3: Aktuell gibt's bei uns einen stark bewölkten Himmel. In Heilbronn haben wir am Vormittag 19 Grad, in Hohenlohe sind es 19 Grad und im Ostalbkreis 18 Grad. Im Laufe des Nachmittags zieht leichter Regen auf, dazu kann es auch mal blitzen und donnern. In der Nacht kühlt es auf um die 14 bis 15 Grad ab, dabei gibt's immer wieder Schauer. Morgen bleibt der Himmel stark bewölkt, zwischendurch lockert es ein bisschen auf, bei Höchstwerten um die 20 Grad.
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4: Auf der A8 Stuttgart Richtung München zwischen Kirchheim-Tech Ost und Eichelberg steht ein defektes Fahrzeug. Aus München kommend habt ihr ein weiteres defektes Fahrzeug zwischen Merklingen und der Ausfahrt Hohenstadt. Weiter auf der A8 Richtung München zwischen der Anschlussstelle Eichelberg und der Ausfahrt Hohenstadt staut es sich auf 6 Kilometern. Hier müsst ihr mindestens 14 Minuten mehr einplanen. Zwischen der Anschlussstelle Merklingen und Ulm-Ost gibt's ebenfalls 4 Kilometer Stau mit etwa 10 Minuten Verzögerung. Noch mehr Verkehr ausführlich zum Nachlesen findet ihr auf radioton.de und in unserer App.
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12: Derzeit haben wir bei uns einen stark bewölkten Himmel. In Heilbronn liegen die Temperaturen am Vormittag bei 20 Grad, in Hohenlohe gibt es 19 Grad und im Ostalbkreis sind es 19 Grad. Im Laufe des Nachmittags zieht dann leichter Regen auf, der am Abend noch ein bisschen stärker werden kann. In der Nacht sinken die Werte auf 14 bis 15 Grad, dabei bleibt es weiterhin nass. Morgen lockern die Wolken zeitweise auf, dazu sind immer wieder Schauer möglich, bei Höchstwerten um die 18 bis 21 Grad.
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14: A6 Heilbronn Richtung Mannheim, zwischen Sinsheim-Steinsfurt und Sinsheim-Süd. Aufgepasst, defektes Fahrzeug. Ebenfalls auf der A6 in der gleichen Richtung, zwischen Sinsheim-Süd und Sinsheim, sorgt ein weiteres defektes Fahrzeug für Gefahrenstellen. Auf der A8 München Richtung Stuttgart gibt es 2 Meldungen. Zwischen Merklingen und Ausfahrt Hohenstadt sowie im Bereich Anschlussstelle Mühlhausen müsst ihr ebenfalls auf defekte Fahrzeuge achten. Noch mehr Verkehr ausführlich zum Nachlesen findet ihr auf radiothon.de und in unserer App.

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7: Ich bin Dirk Justus. Bei der geplanten Pflegereform will Gesundheitsministerin Warken offenbar auch bei den Zuschüssen zu Heimkosten sparen. Außerdem plant sie laut dem Magazin Politico, dass Gutverdiener künftig mehr in die Pflegekasse einzahlen sollen. Die große Reform soll noch vor der Sommerpause durch den Bundestag. Was tun bei einem Stromausfall oder auch Grundlagen bei Erster Hilfe? Laut SPD-Fraktionsvize Limbacher soll Katastrophenschutz künftig als Pflichtfach in der Schule unterrichtet werden. Der Rheinischen Post sagte er, bestenfalls weckt das sogar noch Interesse fürs Ehrenamt. Deutschland will bei den Vereinten Nationen weiter Verantwortung übernehmen. Das hat die Bundesregierung klargestellt nach der Niederlage bei der Wahl für einen Sitz im UN-Sicherheitsrat. Außenminister Wadefuhl will nun die Gründe für die Pleite analysieren. Hessen hat die schnellsten Finanzämter Deutschlands. 41 Tage brauchen sie im Schnitt für eine Steuererklärung. Im Ranking vom Bund der Steuerzahler landet Bremen auf dem letzten Platz. Immer mehr Steuererklärungen werden inzwischen vollautomatisch bearbeitet. Fast jede vierte läuft ohne manuelle Prüfung durch. Auf der dänischen Insel Anholt wird heute der tote Buckelwal obduziert. Es soll geklärt werden, woran er starb. Der Wal war mehrfach vor der deutschen Ostseeküste gestrandet. Eine private Rettungsinitiative brachte ihn dann in die Nordsee und ließ ihn frei. Kurz darauf wurde er tot vor Anholt angespült.
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8: Aktuell gibt's bei uns einen stark bewölkten Himmel, dazu bleibt es trocken. In Heilbronn haben wir am Vormittag 21 Grad, in Hohenlohe 20 Grad und im Ostalbkreis 19 Grad. Im Laufe des Nachmittags zieht leichter Regen auf, der sich zum Abend hin teilweise verstärkt. In der Nacht gehen die Werte auf um die 14 bis 15 Grad zurück. Morgen gibt's weiterhin viele Wolken, zwischendurch sind einzelne Schauer dabei. Die Temperaturen steigen auf rund 18 bis 21 Grad.
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9: Achtung, auf der A7 Würzburg Richtung Ulm. Zwischen Uffenheim-Langensteinach und Bad Windsheim steht ein defektes Fahrzeug. Auf der gleichen Strecke ist auch zwischen Giengen-Herbrechtingen und Niederstotzingen ein Auto liegen geblieben. Auch auf der A6 Nürnberg Richtung Heilbronn gibt es eine Gefahr durch ein defektes Fahrzeug zwischen Crailsheim und Kirchberg. Passt auch auf der A8 München Richtung Stuttgart auf. Zwischen Merklingen und der Ausfahrt Hohenstadt gibt es ebenfalls ein liegen gebliebenes Auto. Noch mehr Verkehr, ausführlich zum Nachlesen, findet ihr auf radioton.de und in unserer App.
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16: Aktuell gibt es bei uns einen stark bewölkten Himmel. In Heilbronn liegen die Temperaturen am Vormittag bei 21 Grad. In Hohenlohe und im Ostalbkreis sind es jeweils 20 Grad. Im Tagesverlauf zieht immer wieder Regen durch. Zum Abend hin können auch Gewitter dabei sein. Heute Nacht sinken die Werte auf rund 14 Grad. Morgen bleibt es wechselhaft mit Wolken und zwischendurch Schauern. Die Höchstwerte liegen bei etwa 18 bis 20 Grad.
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18: Achtung auf der A8 von Stuttgart Richtung München. Zwischen Hohenstadt und Märklingen liegt ein defektes Fahrzeug. Ebenfalls auf der A7 von Ulm Richtung Würzburg. Zwischen Bad Windsheim und Uffenheim-Langensteinach müsst ihr auf ein defektes Fahrzeug achten. In der Gegenrichtung auf der A7 von Würzburg Richtung Ulm steht ebenfalls ein Fahrzeug zwischen Uffenheim-Langensteinach und Bad Windsheim. Auch zwischen Giengen-Herbrechtingen und Niederstotzingen in derselben Richtung gibt es eine ähnliche Gefahr. Noch mehr Verkehr, ausführlich zum Nachlesen, findet ihr auf radioton.de und in unserer App.

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7: Ich bin Dirk Justus. Zur geplanten Pflegereform gibt's neue Details. Gesundheitsministerin Wagen plant, dass Gutverdiener künftig mehr in die Pflegekasse einzahlen sollen. Das berichtet das Magazin Politico. Außerdem sollen die höheren Zuschüsse zu Heimkosten erst später greifen. Die SPD ist für Katastrophenschutz als Schulfach. Der Bundestagsfraktionsvize Esra Limbacher sagt in der Rheinischen Post, so ein Fach würde helfen, die jungen Menschen besser auf Krisen vorzubereiten. Auch Innenminister Dobrindt ist für so ein Fach. Auf der nächsten Innenministerkonferenz soll das diskutiert werden. Deutschland will bei den Vereinten Nationen weiter Verantwortung übernehmen. Das hat die Bundesregierung klargestellt nach der Niederlage bei der Wahl für einen Sitz im UN-Sicherheitsrat. Außenminister Wadefuhl will nun die Gründe für die Pleite analysieren. Hessen hat die schnellsten Finanzämter Deutschlands. 41 Tage brauchen sie im Schnitt für eine Steuererklärung. Im Ranking vom Bund der Steuerzahler landet Bremen auf dem letzten Platz. Immer mehr Steuererklärungen werden inzwischen vollautomatisch bearbeitet. Fast jede vierte läuft ohne manuelle Prüfung durch. Wird Keeper Manuel Neuer rechtzeitig fit? Beim ersten Training in Chicago stand die deutsche Nummer 1 wegen Wadenproblemen noch nicht mit auf dem Rasen. Am Samstag testet die Nationalmannschaft gegen Co-Gastgeber USA. Das erste WM-Spiel steigt nächste Woche Sonntag gegen Curaçao.
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8: Aktuell haben wir bei uns einen stark bewölkten Himmel. Die Sonne bleibt vorerst versteckt. In Heilbronn liegen die Temperaturen am Vormittag bei 21 Grad. In Hohenlohe gibt es 20 Grad und im Ostalbkreis ebenfalls 21 Grad. Im Laufe des Nachmittags zieht leichter Regen durch. Zwischendurch bleibt es aber auch mal trocken. Heute Nacht kühlt es in der gesamten Tonregion auf rund 14 Grad ab. Dazu ziehen immer wieder Schauer durch. Morgen lockern die Wolken zwischendurch auf. Die Temperaturen bleiben mit etwa 18 bis 20 Grad ähnlich wie heute.
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9: Auf der A6 von Nürnberg nach Heilbronn gibt es zwischen Crailsheim und Kirchberg eine Gefahr durch ein defektes Fahrzeug. Auf der A8 Richtung Stuttgart steht bei der Anschlussstelle Mühlhausen ebenfalls ein defektes Fahrzeug. In der Gegenrichtung, also auf der A8 von Stuttgart nach München, müsst ihr zwischen Hohenstadt und Märklingen mit einem anderen defekten Fahrzeug rechnen. Und auf der A7 von Ulm nach Würzburg gibt es zwischen Bad Windsheim und Uffenheim-Langensteinach ebenfalls Probleme durch ein defektes Fahrzeug. Noch mehr Verkehr ausführlich zum Nachlesen findet ihr auf radioton.de und in unserer App.
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5: Derzeit ist es bei uns stark bewölkt. In Heilbronn haben wir am Mittag 21 Grad. In Hohenlohe und im Ostalbkreis gibt es jeweils etwa 21 Grad. Im Laufe des Nachmittags setzt leichter Regen ein, der sich zum Abend hin fortsetzt. Stellenweise ziehen Gewitter durch. Heute Nacht sinken die Werte in der gesamten Tonregion auf rund 14 Grad. Morgen bleibt es wechselhaft mit immer wieder Schauern bei Höchstwerten um die 18 bis 20 Grad.
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7: Achtung, auf der A7 von Würzburg Richtung Ulm zwischen Giengen-Herbrechtingen und Niederstotzingen, dort steht ein defektes Fahrzeug. Ebenso auf der A6 von Nürnberg Richtung Heilbronn zwischen Kupferzell und Neuenstein, das gleiche Problem, ein defektes Fahrzeug. Auf der A8 von Stuttgart Richtung München zwischen Ausfahrt Hohenstadt und Merklingen müsst ihr ebenfalls auf ein defektes Fahrzeug achten. Noch mehr Verkehr ausführlich zum Nachlesen findet ihr auf radioton.de und in unserer App. Oh!

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4: Ich bin Dirk Justus. Zur geplanten Pflegereform gibt's neue Details. Gesundheitsministerin Wagen plant, dass Gutverdiener und Kinderlose mehr in die Pflegekasse einzahlen sollen. Außerdem sollen die höheren Zuschüsse zu Heimkosten erst später greifen. Damit will Wagen ein Milliardenloch bei der Pflegeversicherung stopfen. Was tun bei einem Stromausfall oder auch Grundlagen bei Erster Hilfe? Laut SPD-Fraktionsvize Limbacher soll Katastrophenschutz künftig als Pflichtfach in der Schule unterrichtet werden. Der Rheinischen Post sagte er, bestenfalls weckt das sogar noch Interesse fürs Ehrenamt. Trotz der gescheiterten Wahl zum Sicherheitsrat sichert Deutschland den UN weiterhin Unterstützung zu. Das haben Kanzler Merz und Außenminister Wadefuhl erklärt. Nun will man die Gründe für die Wahlschlappe aufarbeiten. Bislang war Deutschland noch nie bei so einer Wahl durchgefallen. Überall in Deutschland gibt's heute und morgen wieder Streiks im Handel. Dazu hat die Gewerkschaft Verdi aufgerufen. Wie schon im Mai sollen Beschäftigte im Einzel-, Groß- und Außenhandel die Arbeit niederlegen. Bislang gab es in den Tarifverhandlungen noch keinen Durchbruch. Im deutschen Handel arbeiten 5 Millionen Menschen. Der Countdown läuft. Noch genau eine Woche ist es bis zum Start der Fußball-WM. Die deutsche Fußballnationalmannschaft bereitet sich weiter in Chicago aufs Turnier vor. Ob die deutsche Nummer 1 Manuel Neuer bis zur Generalprobe am Samstag gegen die USA wieder fit wird, ist aktuell noch unklar.
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5: Aktuell haben wir bei uns einen stark bewölkten Himmel. In Heilbronn liegen die Temperaturen zur Mittagszeit bei 22 Grad. In Hohenlohe und im Ostalbkreis gibt es jeweils 21 Grad. Im Verlauf des Nachmittags zieht leichter Regen auf. Zwischendurch kann es auch mal mit Blitz und Donner durchziehen. Zum Abend hin kühlt es in der gesamten Tonregion auf rund 15 Grad ab. Dabei bleibt der Regen noch eine Weile bei uns. In der Nacht sinken die Werte auf etwa 13 Grad. Stellenweise regnet es weiterhin leicht. Morgen gibt es einen Mix aus Wolken und etwas Sonne. Dazu ziehen immer wieder Schauer durch, bei Höchstwerten um die 19 bis 21 Grad.
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6: Vorsicht auf der A6 von Nürnberg nach Heilbronn zwischen Crailsheim und Kirchberg. Dort steht ein defektes Auto. Auf der A6 Richtung Mannheim zwischen Bad Rappenau und Heilbronn Untereisesheim ebenfalls eine Gefahrenstelle durch ein defektes Fahrzeug. Auf der A8 von Stuttgart nach München zwischen Eichelberg und Mühlhausen müsst ihr mit einem liegen gebliebenen Auto rechnen. Und auf der A7 von Würzburg Richtung Ulm liegen zwischen Kitzingen und Marktbreit Gegenstände auf der Fahrbahn. Konkret handelt es sich um ein Kennzeichen. Noch mehr Verkehr ausführlich zum Nachlesen findet ihr auf radioton.de und in unserer App.
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16: Aktuell haben wir bei uns einen stark bewölkten Himmel. In Heilbronn liegen die Temperaturen zur Mittagszeit bei 22 Grad. In Hohenlohe und im Ostalbkreis gibt es jeweils 21 Grad. Im Verlauf des Nachmittags zieht leichter Regen auf. Zwischendurch kann es auch mal mit Blitz und Donner durchziehen. Zum Abend hin kühlt es in der gesamten Tonregion auf rund 15 Grad ab. Dabei bleibt der Regen noch eine Weile bei uns. In der Nacht sinken die Werte auf etwa 13 Grad. Stellenweise regnet es weiterhin leicht. Morgen gibt es einen Mix aus Wolken und etwas Sonne. Dazu ziehen immer wieder Schauer durch, bei Höchstwerten um die 19 bis 21 Grad.
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18: Achtung, auf der A3 von Frankfurt in Richtung Würzburg zwischen Wertheim-Lengfurt und Helmstadt steht ein defektes Fahrzeug. Ebenfalls müsst ihr auf der A6 in Richtung Nürnberg und Heilbronn aufpassen. Zwischen Crailsheim und Kirchberg wartet ein defektes Fahrzeug. Und auf der Strecke Mannheim nach Heilbronn geht es zwischen Bad Rappenau und Heilbronn-Untereisesheim wegen eines defekten Fahrzeugs langsamer voran. Auf der A7 von Würzburg nach Ulm liegt zwischen Kitzingen und Marktbreit ein Kennzeichen auf der Fahrbahn. Noch mehr Verkehr ausführlich zum Nachlesen findet ihr auf radioton.de und in unserer App.

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2: Ich bin Gisa Weber. Zur geplanten Pflegereform gibt es neue Details. Gesundheitsministerin Wagen plant, dass Gutverdiener und Kinderlose mehr in die Pflegekasse einzahlen sollen. Außerdem sollen die höheren Zuschüsse zu Heimkosten erst später greifen. Damit will Wagen ein Milliardenloch bei der Pflegeversicherung stopfen. Deutschland will bei den Vereinten Nationen weiter Verantwortung übernehmen. Das hat die Bundesregierung klargestellt. Nach der Niederlage bei der Wahl für einen Sitz im UN-Sicherheitsrat. Außenminister Wadephul will nun die Gründe für die Pleite analysieren. Die SPD ist für Katastrophenschutz als Schulfach. Der Bundestagsfraktionsvize Limbacher sagte der Rheinischen Post, so ein Fach würde helfen, die jungen Menschen besser auf Krisen vorzubereiten. Auch Innenminister Dobrindt ist für so ein Fach. Auf der nächsten Innenministerkonferenz soll das diskutiert werden. Überall in Deutschland gibt es heute und morgen wieder Streiks im Handel. Dazu hat die Gewerkschaft Verdi aufgerufen. Wie schon im Mai sollen Beschäftigte im Einzel-, Groß- und Außenhandel die Arbeit niederlegen. Der Handelsverband geht davon aus, dass Kunden die Aktionen kaum zu spüren bekommen. Wird Keeper Manuel Neuer rechtzeitig fit? Beim ersten Training in Chicago stand die deutsche Nummer 1 wegen Wadenproblemen noch nicht mit auf dem Rasen. Am Samstag testet die Nationalmannschaft gegen Co-Gastgeber USA. Das erste WM-Spiel steigt nächste Woche Sonntag gegen Curaçao.
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3: Aktuell haben wir bei uns einen stark bewölkten Himmel. In Heilbronn liegen die Temperaturen zur Mittagszeit bei 22 Grad. In Hohenlohe und im Ostalbkreis gibt es jeweils 21 Grad. Im Verlauf des Nachmittags zieht leichter Regen auf. Zwischendurch kann es auch mal mit Blitz und Donner durchziehen. Zum Abend hin kühlt es in der gesamten Tonregion auf rund 15 Grad ab. Dabei bleibt der Regen noch eine Weile bei uns. In der Nacht sinken die Werte auf etwa 13 Grad. Stellenweise regnet es weiterhin leicht. Morgen gibt es einen Mix aus Wolken und etwas Sonne. Dazu ziehen immer wieder Schauer durch, bei Höchstwerten um die 19 bis 21 Grad.
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4: Achtung, auf der A6 von Heilbronn Richtung Mannheim zwischen Wiesloch-Raunberg und Kreuz-Walldorf steht ein defektes Fahrzeug. Auf der A3 von Würzburg Richtung Frankfurt gibt es ein defektes Fahrzeug zwischen Helmstadt und Wertheim-Lengfurt. Auch in Richtung Würzburg zwischen Wertheim-Lengfurt und Helmstadt sorgt ein weiteres defektes Fahrzeug für Gefahren. Auf der A7 von Würzburg Richtung Ulm liegt zwischen Kitzingen und Marktbreit ein Kennzeichen auf der Fahrbahn. Noch mehr Verkehr ausführlich zum Nachlesen findet ihr auf radioton.de und in unserer App.
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15: Aktuell haben wir bei uns einen stark bewölkten Himmel. In Heilbronn liegen die Temperaturen zur Mittagszeit bei 22 Grad. In Hohenlohe und im Ostalbkreis gibt es jeweils 21 Grad. Im Verlauf des Nachmittags zieht leichter Regen auf. Zwischendurch kann es auch mal mit Blitz und Donner durchziehen. Zum Abend hin kühlt es in der gesamten Tonregion auf rund 15 Grad ab. Dabei bleibt der Regen noch eine Weile bei uns. In der Nacht sinken die Werte auf etwa 13 Grad. Stellenweise regnet es weiterhin leicht. Morgen gibt es einen Mix aus Wolken und etwas Sonne. Dazu ziehen immer wieder Schauer durch, bei Höchstwerten um die 19 bis 21 Grad.
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17: Achtung, auf der A7 zwischen Heidenheim und Ahlen-Oberkochen Richtung Würzburg steht ein defektes Fahrzeug. Ihr haltet euch bitte rechts. Ebenso auf der A6 von Heilbronn nach Mannheim zwischen Wiesloch-Raunberg und Kreuzwalldorf. Hier auch ein defektes Fahrzeug, bitte aufpassen. In der Gegenrichtung auf der A6 zwischen Bad Rappenau und Heilbronn unter Eisesheim steht ebenfalls ein defektes Fahrzeug. Und auch auf der A3 von Nürnberg Richtung Frankfurt zwischen Würzburg-Randersacker und Würzburg-Heidingsfeld. Vorsicht, ein defektes Fahrzeug blockiert hier die Straße. 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
1: Ich bin Gisa Weber. Gesundheitsministerin Warken muss ein Milliardenloch in der Pflege stopfen. Zu ihrer geplanten Reform gibt es jetzt neue Details. In Zukunft soll strenger geschaut werden, wer welche Pflegestufe bekommt. Außerdem sollen die Pflegebeiträge für Gutverdiener und Kinderlose steigen. Trotz der gescheiterten Wahl zum Sicherheitsrat sichert Deutschland den UN weiterhin Unterstützung zu. Das haben Kanzler Merz und Außenminister Wadephul erklärt. Nun will man die Gründe für die Wahlschlappe aufarbeiten. Bislang war Deutschland noch nie bei so einer Wahl durchgefallen. Was tun bei einem Stromausfall oder auch Grundlagen bei erster Hilfe? Laut SPD-Fraktionsvize Limbacher soll Katastrophenschutz künftig als Pflichtfach in der Schule unterrichtet werden. Der Rheinischen Post sagte er, bestenfalls weckt das sogar noch Interesse fürs Ehrenamt. Auf der dänischen Insel Anholt wird heute der tote Buckelwal obduziert. Es soll geklärt werden, woran er starb. Der Wal war mehrfach vor der deutschen Ostseeküste gestrandet. Eine private Rettungsinitiative brachte ihn dann in die Nordsee und ließ ihn frei. Kurz darauf wurde er tot vor Anholt angespült. Bayer Leverkusen hat einen neuen Trainer gefunden. Es wird der Spanier Carles Martinez. Er folgt auf den Dänen Kasper Hjulmand, der nicht mal ein Jahr Chefcoach war. Martinez trainierte bislang den französischen Erstligisten FC Toulouse. In Leverkusen bekommt er einen Zweijahresvertrag.
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2: Aktuell haben wir bei uns einen stark bewölkten Himmel. In Heilbronn liegen die Temperaturen zur Mittagszeit bei 22 Grad. In Hohenlohe und im Ostalbkreis gibt es jeweils 21 Grad. Im Verlauf des Nachmittags zieht leichter Regen auf. Zwischendurch kann es auch mal mit Blitz und Donner durchziehen. Zum Abend hin kühlt es in der gesamten Thunregion auf rund 15 Grad ab. Dabei bleibt der Regen noch eine Weile bei uns. In der Nacht sinken die Werte auf etwa 13 Grad. Stellenweise regnet es weiterhin leicht. Morgen gibt es einen Mix aus Wolken und etwas Sonne. Dazu ziehen immer wieder Schauer durch, bei Höchstwerten um die 19 bis 21 Grad.
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3: Auf der A3 von Frankfurt Richtung Würzburg zwischen Wertheim-Lenkfurt und Helmstadt steht ein defektes Fahrzeug. Seid hier besonders vorsichtig. Auch auf der A7 von Ulm Richtung Würzburg befindet sich zwischen Heidenheim und Aalen-Oberkochen ein defektes Fahrzeug. Passt gut auf. 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
10: Aktuell haben wir bei uns einen stark bewölkten Himmel. In Heilbronn liegen die Temperaturen zur Mittagszeit bei 22 Grad. In Hohenlohe und im Ostalbkreis gibt es jeweils 21 Grad. Im Verlauf des Nachmittags zieht leichter Regen auf. Zwischendurch kann es auch mal mit Blitz und Donner durchziehen. Zum Abend hin kühlt es in der gesamten Tonregion auf rund 15 Grad ab. Dabei bleibt der Regen noch eine Weile bei uns. In der Nacht sinken die Werte auf etwa 13 Grad. Stellenweise regnet es weiterhin leicht. Morgen gibt es einen Mix aus Wolken und etwas Sonne. Dazu ziehen immer wieder Schauer durch, bei Höchstwerten um die 19 bis 21 Grad.
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12: Achtung, auf der A8 Richtung München. Zwischen Mühlhausen und der Ausfahrt Hohenstadt steht ein defektes Fahrzeug. Auch auf der A81 in Richtung Heilbronn zwischen Gerxheim und Tauberbischofsheim gibt's ein kaputtes Auto. Ebenso auf der A81 Richtung Stuttgart zwischen Ludwigsburg Süd und Stuttgart-Zuffenhausen. Jetzt zu den Staus. Auf der A8 von Stuttgart nach München stockt's zwischen der Anschlussstelle Eichelberg und der Ausfahrt Hohenstadt auf 3 Kilometern. Ihr braucht mindestens 29 Minuten länger. 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
7: Ich bin Gisa Weber. Zur geplanten Pflegereform gibt es neue Details. Gesundheitsministerin Warken plant, dass Gutverdiener und Kinderlose mehr in die Pflegekasse einzahlen sollen. Außerdem sollen die höheren Zuschüsse zu Heimkosten erst später greifen. Damit will Warken ein Milliardenloch bei der Pflegeversicherung stopfen. Deutschland hält trotz Kritik aus der EU an den Grenzkontrollen fest. Die Maßnahmen seien wirkungsvoll, sagte Bundesinnenminister Dobrindt bei einem Treffen in Luxemburg.

0: Er spricht von einer gelungenen Migrationswende. Die EU-Kommission fordert, die Grenzkontrollen im Schengen-Raum zu beenden. Die SPD ist für Katastrophenschutz als Schulfach. Der Bundestagsfraktionsvize Limbacher sagte der Rheinischen Post, so ein Fach würde helfen, die jungen Menschen besser auf Krisen vorzubereiten. Auch Innenminister Dobrindt ist für so ein Fach. Auf der nächsten Innenministerkonferenz soll das diskutiert werden. Seit Monaten hat die NASA keinen Kontakt mehr zu ihrer Mars-Sonde. Jetzt hat die US-Raumfahrtbehörde die Mission offiziell beendet. Die Sonde hatte im Dezember aufgehört, wichtige Daten aus der Marsatmosphäre zu senden. Dort war sie 10 Jahre lang unterwegs. Der DFB will die Fußball-WM wieder nach Deutschland holen. Das berichtet die Bild. Demnach geht es um die Weltmeisterschaft 2038 oder 2042. Bislang sind das aber alles nur Überlegungen. Eine richtige Bewerbung gibt es noch nicht. Heute in einer Woche startet die WM in Nordamerika.
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2: Aktuell haben wir bei uns einen stark bewölkten Himmel. In Heilbronn liegen die Temperaturen zur Mittagszeit bei 22 Grad. In Hohenlohe und im Ostalbkreis gibt es jeweils 21 Grad. Im Verlauf des Nachmittags zieht leichter Regen auf. Zwischendurch kann es auch mal mit Blitz und Donner durchziehen. Zum Abend hin kühlt es in der gesamten Tonregion auf rund 15 Grad ab. Dabei bleibt der Regen noch eine Weile bei uns. In der Nacht sinken die Werte auf etwa 13 Grad. Stellenweise regnet es weiterhin leicht. Morgen gibt es einen Mix aus Wolken und etwas Sonne. Dazu ziehen immer wieder Schauer durch, bei Höchstwerten um die 19 bis 21 Grad.
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3: Auf der A8 Stuttgart Richtung München gibt es zwischen Mühlhausen und der Ausfahrt Hohenstadt eine Gefahr durch ein defektes Fahrzeug. Weiter auf derselben Strecke zwischen Eichelberg und Hohenstadt müsst ihr euch auf 4 Kilometer Stau und mindestens 32 Minuten extra einstellen. Achtung, auf der A81 Würzburg Richtung Heilbronn steht zwischen Gerchsheim und Tauberbischofsheim ein defektes Fahrzeug. Und auch auf der A81 Heilbronn Richtung Stuttgart kommt es zwischen Ludwigsburg Süd und Stuttgart-Zuffenhausen wegen eines defekten Fahrzeugs zu Problemen. Noch mehr Verkehr, ausführlich zum Nachlesen, findet ihr auf radioton.de und in unserer App.
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8: Derzeit zieht bei uns leichter Regen durch die gesamte Thonregion. In Heilbronn haben wir am Nachmittag 21 Grad. In Hohenlohe und im Ostalbkreis gibt es ebenfalls jeweils 21 Grad. Bis zum Abend hin lässt der Regen nach und nach nach. Die Temperaturen sinken dabei auf rund 16 Grad. In der Nacht kühlt es weiter ab auf etwa 14 Grad. Zwischendurch bleibt es überwiegend trocken. Morgen startet ihr mit vielen Wolken in den Tag, später lockern die Wolken ein bisschen auf, bei Höchstwerten um die 18 bis 20 Grad.
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10: Achtung, auf der A81 in Richtung Würzburg gibt es im Bereich der Anschlussstelle Osterburken eine Gefahr durch ein defektes PKW. Das gleiche gilt auf der A81 zwischen Ludwigsburg Süd und Stuttgart-Zuffenhausen in Richtung Stuttgart. Auf der A8 von Stuttgart Richtung München habt ihr zwischen der Anschlussstelle Eichelberg und der Ausfahrt Hohenstadt 4 Kilometer Stau. Plant mindestens 34 Minuten mehr ein. Und in Bietigheim-Bissingen auf der B27 zwischen Kammgarn-Spinnerei und Karl-May-Allee gibt's dichten Verkehr. Ihr braucht da mindestens 6 Minuten länger. Noch mehr Verkehr? Ausführlich zum Nachlesen findet ihr auf radioton.de und in unserer App.

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13: Ich bin Gisa Weber. Gesundheitsministerin Warken muss ein Milliardenloch in der Pflege stopfen. Zu ihrer geplanten Reform gibt es jetzt neue Details. In Zukunft soll strenger geschaut werden, wer welche Pflegestufe bekommt. Außerdem sollen die Pflegebeiträge für Gutverdiener und Kinderlose steigen. Deutschland will bei den Vereinten Nationen weiter Verantwortung übernehmen. Das hat die Bundesregierung klargestellt. Nach der Niederlage bei der Wahl für einen Sitz im UN-Sicherheitsrat. Außenminister Wadephul will nun die Gründe für die Pleite analysieren. Was tun bei einem Stromausfall oder auch Grundlagen bei erster Hilfe? Laut SPD-Fraktionsvize Limbacher soll Katastrophenschutz künftig als Pflichtfach in der Schule unterrichtet werden. Der Rheinischen Post sagte er, bestenfalls weckt das sogar noch Interesse fürs Ehrenamt. Überall in Deutschland gibt es heute und morgen wieder Streiks im Handel. Dazu hat die Gewerkschaft Verdi aufgerufen. Wie schon im Mai sollen Beschäftigte im Einzel-, Groß- und Außenhandel die Arbeit niederlegen. Der Handelsverband geht davon aus, dass Kunden die Aktionen kaum zu spüren bekommen. Auf dem Frankfurter Flughafen ist eine Lufthansa-Maschine am Gate plötzlich zusammengesackt. Videos und

0: Bilder im Internet zeigen, wie der Flieger auf dem Bauch liegt. Ob es Verletzte gibt und wie das Ganze passieren konnte, ist noch unklar.
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2: Zur Stunde zieht über der gesamten Thonregion ein leichter Regen hinweg. In Heilbronn liegen die Temperaturen am Nachmittag bei 21 Grad. In Hohenlohe und im Ostalbkreis gibt's jeweils etwa 20 Grad. Der Regen hält in den nächsten Stunden an, zwischendurch macht er aber immer mal wieder eine Pause. Heute Nacht kühlt es auf rund 13 bis 15 Grad ab. Morgen bleibt's überwiegend bewölkt, bei Höchstwerten um die 19 bis 21 Grad.
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3: Auf der A6 von Mannheim Richtung Heilbronn steht ein defektes Fahrzeug bei der Anschlussstelle Heilbronn unter Eisesheim. Fahrt bitte vorsichtig. Auf der A3 von Frankfurt Richtung Nürnberg gibt es ein kaputtes Fahrzeug zwischen Würzburg-Heidingsfeld und Würzburg-Randersacker. Achtet bitte auf die Gefahr. Auch auf der A3, diesmal von Würzburg Richtung Frankfurt, ist zwischen Helmstadt und Wertheim-Lengfurt ein defektes Fahrzeug stehen geblieben. Passt auf! Und auf der A81 von Heilbronn Richtung Würzburg gibt es bei der Anschlussstelle Osterburken ebenfalls ein kaputtes Fahrzeug. Bitte Vorsicht! Noch mehr Verkehr, ausführlich zum Nachlesen, findet ihr auf radioton.de und in unserer App.
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12: Aktuell zieht über der gesamten Tonregion leichter Regen hinweg. In Heilbronn haben wir am späten Nachmittag 20 Grad, in Hohenlohe 19 Grad und im Ostalbkreis gibt es knapp 19 Grad. Der Regen hält sich noch bis zum Abend, dann lässt er nach und es bleibt bei vielen Wolken überwiegend trocken. In der Nacht kühlt es auf um die 13 bis 14 Grad ab. Morgen lockern die Wolken immer wieder auf, zwischendrin kommt auch ein bisschen die Sonne durch, bei Höchstwerten um die 19 bis 21 Grad.
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14: Auf der A8 von München Richtung Stuttgart, zwischen Ulm-West und Märklingen, gibt es eine Gefahr durch ein defektes Fahrzeug. Auch in die andere Richtung auf der A8 von Stuttgart Richtung München, zwischen Mühlhausen und der Ausfahrt Hohenstadt, steht ein defektes Fahrzeug. Auf der A6 von Mannheim Richtung Heilbronn, bei der Anschlussstelle Heilbronn-Untereisesheim, müsst ihr ebenfalls mit einem defekten Wagen rechnen. Schließlich auf der A3 von Frankfurt Richtung Nürnberg, zwischen Würzburg-Heidingsfeld und Würzburg-Randersacker, gibt es noch ein weiteres defektes Fahrzeug. Noch mehr Verkehr, ausführlich zum Nachlesen, findet ihr auf radioton.de und in unserer App.

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9: Ich bin Gisa Weber. Die Pläne von Gesundheitsministerin Wagen zur Pflege kommen bei vielen nicht besonders gut an. Der Spitzenverband der gesetzlichen Krankenversicherung spricht von einem unausgewogenen Gesamtpaket. Verbandschef Oliver Blatt findet, es wird zu viel bei den Pflegebedürftigen und Beitragszahlern abgeladen. Trotz Kritik aus der EU will Deutschland an den Grenzkontrollen festhalten. Laut Innenminister Dobrindt zeigen die Kontrollen Wirkung und müssten deswegen fortgesetzt werden. Die EU-Kommission fordert dagegen eine Abschaffung, weil die EU-Asylregeln verschärft wurden. Trotz der gescheiterten Wahl zum Sicherheitsrat sichert Deutschland den UN weiterhin Unterstützung zu. Das haben Kanzler Merz und Außenminister Wadephul erklärt. Nun will man die Gründe für die Wahlschlappe aufarbeiten. Bislang war Deutschland noch nie bei so einer Wahl durchgefallen. Auf dem Frankfurter Flughafen ist eine Lufthansa-Maschine am Gate plötzlich zusammengesackt und auf die Nase gefallen. Einige Lufthansa-Mitarbeiter wurden bei dem Vorfall verletzt. Fluggäste waren noch nicht an Bord. Die Hintergründe sind noch unklar. Der tote Buckelwal wird jetzt von dänischen Experten obduziert. Sie nehmen ihn am Strand der Insel Anholt auseinander, um herauszufinden, woran er gestorben ist. Vor einigen Wochen hatte eine private Rettungsinitiative den Wal über die Ostsee in die Nordsee gebracht. Wenig später war er tot.
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10: Aktuell regnet es bei uns leicht. In Heilbronn liegen die Temperaturen am späten Nachmittag bei 19 Grad, in Hohenlohe bei 18 Grad und im Ostalbkreis bei 17 Grad. Der Regen zieht bis in den Abend hinein weiter durch. Zwischendurch bleibt es aber auch mal trocken. Heute Nacht kühlt es in der gesamten Thun-Region auf rund 13 Grad ab. Dabei gibt es zeitweise noch Schauer. Morgen erwartet euch ein wechselhafter Mix aus Wolken und ein paar sonnigen Abschnitten bei Höchstwerten um die 20 Grad.
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0: Achtung, auf der A7 von Würzburg Richtung Ulm, zwischen Marktbreit und Gollhofen, hier liegen Gegenstände auf der Fahrbahn. Auf der A6 in Richtung Heilbronn gibt es zwischen Sinsheim-Steinsfurt und Bad Rappenau ein defektes Fahrzeug. Auch auf der A81 Richtung Heilbronn in der Nähe der Anschlussstelle Ilsfeld sorgt ein defektes Fahrzeug für Probleme. Zudem müsst ihr auf der A8 von München Richtung Stuttgart zwischen Ulm-West und Märklingen mit einem kaputten Fahrzeug rechnen. Noch mehr Verkehr ausführlich zum Nachlesen findet ihr auf radioton.de und in unserer App.
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14: Derzeit rieselt bei uns leichter Regen vom Himmel. In Heilbronn haben wir 18 Grad, in Hohenlohe 17 Grad und im Ostalbkreis 16 Grad. Der Regen hält noch eine Weile an, bevor er heute Nacht nachlässt und zwischendurch auch mal Pausen einlegt. In der Nacht kühlt es in der gesamten Thun-Region auf um die 13 Grad ab. Morgen gibt es viele Wolken. Im Verlauf lockert es immer wieder auf und die Temperaturen steigen auf bis zu 21 Grad.
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16: Achtung, auf der A8 Stuttgart Richtung München zwischen Mühlhausen und der Ausfahrt Hohenstadt steht ein defektes Fahrzeug. Auf der A6 Mannheim Richtung Heilbronn gibt es im Bereich der Anschlussstelle Wiesloch-Rauenberg ein defektes Fahrzeug. Weitere Störung auf der A81 Heilbronn Richtung Stuttgart zwischen Ilsfeld und Mundelsheim sorgt ebenfalls ein liegengebliebenes Auto für Gefahr. Und auch auf der A6 Heilbronn Richtung Mannheim zwischen Bad Rappenau und Sinsheim-Steinsfurt steht ein defektes Fahrzeug. Noch mehr Verkehr ausführlich zum Nachlesen findet ihr auf radioton.de und in unserer App.

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10: Ich bin Gisa Weber. Es gibt viel Kritik an der geplanten Pflegereform von Gesundheitsministerin Warken. In Zukunft sollen etwa Gutverdiener und Kinderlose mehr in die Pflegekasse einzahlen. Der Sozialverband Deutschland spricht von einem Spargesetz. Auch bei der Caritas und der Stiftung Patientenschutz kommen die Pläne nicht gut an. Ein ungewöhnlicher Vorfall hat für Aufregung am Frankfurter Flughafen gesorgt. Dort ist eine Lufthansa-Maschine am Gate eingeknickt und auf die Nase gefallen. Einige Mitarbeiter wurden dabei verletzt. Warum das Fahrwerk plötzlich nachgegeben hat, ist unklar. Deutschland will bei den Vereinten Nationen weiter Verantwortung übernehmen. Das hat die Bundesregierung klargestellt. Nach der Niederlage bei der Wahl für einen Sitz im UN-Sicherheitsrat. Außenminister Wadephul will nun die Gründe für die Pleite analysieren. Die SPD ist für Katastrophenschutz als Schulfach. Der Bundestagsfraktionsvize Limbacher sagte der Rheinischen Post, so ein Fach würde helfen, die jungen Menschen besser auf Krisen vorzubereiten. Auch Innenminister Dobrindt ist für so ein Fach. Auf der nächsten Innenministerkonferenz soll das diskutiert werden. Der DFB will die Fußball-WM wieder nach Deutschland holen. Das berichtet die Bild. Demnach geht es um die Weltmeisterschaft 2038 oder 2042. Bislang sind das aber alles nur Überlegungen. Eine richtige Bewerbung gibt es noch nicht. Heute in einer Woche startet die WM in Nordamerika.
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11: Derzeit zieht bei uns leichter Regen durch. In Heilbronn haben wir aktuell 18 Grad, in Hohenlohe sind 17 Grad und im Ostalbkreis 15 Grad. Der Regen lässt im Verlauf des Abends nach, zwischendurch bleibt es auch mal trocken. In der Nacht kühlt die Luft auf Werte um die 13 Grad ab. Morgen wird es mit vielen Wolken etwas freundlicher. Die Höchstwerte liegen zwischen 19 und 21 Grad.
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12: Achtung auf der A8 München Richtung Stuttgart. Zwischen Hohenstadt und Mühlhausen steht ein defektes Fahrzeug. Dasselbe auf der A8 Stuttgart Richtung München zwischen Mühlhausen und Hohenstadt. In beiden Fällen bitte vorsichtig fahren. Auch auf der A7 Würzburg Richtung Ulm gibt es zwischen Dinkelsbühl-Fichtenau und Ellwangen Probleme durch ein defektes Fahrzeug. Auf der A3 von Würzburg nach Frankfurt liegt zwischen Helmstadt und Wertheim-Lenkfurt ein Reifen auf der Fahrbahn. Der Standstreifen ist blockiert. Noch mehr Verkehr, ausführlich zum Nachlesen, findet ihr auf radioton.de und in unserer App.
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5: Derzeit gibt's bei uns leichten Regen. In Heilbronn liegen die Temperaturen am Abend bei 17 Grad, in Hohenlohe sind es 16 Grad und im Ostalbkreis 15 Grad. Der Regen zieht in den nächsten Stunden weiter durch. Zwischendurch bleibt es dann trocken bei stark bewölktem Himmel. In der Nacht kühlt es in der gesamten Tonregion auf rund 13 Grad ab. Dabei gibt's immer wieder Schauer. Morgen wird's mit Höchstwerten um die 19 bis 20 Grad ein bisschen wärmer. Dazu wechseln sich Wolken und Sonne ab.
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7: Auf der A3 Richtung Frankfurt zwischen Helmstadt und Wertheim-Lengfurt ist die Fahrbahn wegen eines Unfalls gesperrt. Ihr braucht mindestens 12 Minuten länger, da auch ein Rettungshubschrauber im Einsatz ist. Vorsicht auf der A8 Richtung Stuttgart zwischen Hohenstadt und Mühlhausen. Hier sorgt ein defektes Fahrzeug für Gefahr. Ebenfalls auf der A8, aber Richtung München, befindet sich zwischen Mühlhausen und Hohenstadt ein weiteres defektes Fahrzeug. Auch auf der A7 Richtung Ulm müsst ihr zwischen Dinkelsbühl-Fichtenau und Ellwangen wegen eines defekten Fahrzeugs vorsichtig sein. Noch mehr Verkehr, ausführlich zum Nachlesen, findet ihr auf radioton.de und in unserer App.

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3: Ich bin Gisa Weber. Die Pläne von Gesundheitsministerin Wagen zur Pflege kommen bei vielen nicht besonders gut an. Der Spitzenverband der gesetzlichen Krankenversicherung spricht von einem unausgewogenen Gesamtpaket. Verbandschef Oliver Blatt findet, es wird zu viel bei den Pflegebedürftigen und Beitragszahlern abgeladen. Trotz der gescheiterten Wahl zum Sicherheitsrat sichert Deutschland den UN weiterhin Unterstützung zu. Das haben Kanzler Merz und Außenminister Wadephul erklärt. Nun will man die Gründe für die Wahlschlappe aufarbeiten. Bislang war Deutschland noch nie bei so einer Wahl durchgefallen. Was tun bei einem Stromausfall oder auch Grundlagen bei erster Hilfe? Laut SPD-Fraktionsvize Limbacher soll Katastrophenschutz künftig als Pflichtfach in der Schule unterrichtet werden. Der Rheinischen Post sagte er, bestenfalls weckt das sogar noch Interesse fürs Ehrenamt. Hessen hat die schnellsten Finanzämter Deutschlands. 41 Tage brauchen sie im Schnitt für eine Steuererklärung. Im Ranking vom Bund der Steuerzahler landet Bremen auf dem letzten Platz. Immer mehr Steuererklärungen werden inzwischen vollautomatisch bearbeitet. Fast jede vierte läuft ohne manuelle Prüfung durch. Bayer Leverkusen hat einen neuen Trainer gefunden. Es wird der Spanier Carles Martinez. Er folgt auf den Dänen Kasper Hjulmand, der nicht mal ein Jahr Chefcoach war. Martinez trainierte bislang den französischen Erstligisten FC Toulouse. In Leverkusen bekommt er einen Zweijahresvertrag.
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4: Derzeit gibt es bei uns leichten Regen. In Heilbronn liegen die Temperaturen am Abend bei 17 Grad. In Hohenlohe sind es 16 Grad und im Ostalbkreis 14 Grad. Der Regen hält heute Nacht noch eine Weile an. Zwischendurch lockern die Wolken aber auf und es bleibt auch mal trocken. In der Nacht sinken die Werte in der gesamten Thun-Region auf um die 13 Grad. Morgen wird es nach einem bewölkten Start und Tagesverlauf freundlicher. Dazu klettern die Temperaturen auf bis zu 20 Grad.
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5: Achtung, auf der A7 von Würzburg Richtung Ulm zwischen Dinkelsbühl und Ellwangen, da steht ein defektes Fahrzeug auf der Strecke. In der gleichen Richtung zwischen Dinkelsbühl und Ellwangen auch noch ein weiteres defektes Fahrzeug. Passt bitte gut auf. Auf der A8 in Richtung Stuttgart, im Bereich der Anschlussstelle Kirchheim-Tech West, gibt's ebenfalls ein defektes Fahrzeug. Hier besonders vorsichtig fahren. Auf der A3 von Würzburg Richtung Frankfurt, zwischen Helmstadt und Wertheim-Lenkfurt, wird nach einem Unfall der Verkehr an der Unfallstelle vorbeigeführt. Das könnte für Staus sorgen. Noch mehr Verkehr, ausführlich zum Nachlesen, findet ihr auf radioton.de und in unserer App.
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8: Aktuell zieht bei uns leichter Regen durch. In Heilbronn liegen die Temperaturen am Abend bei 16 Grad, in Hohenlohe gibt es 15 Grad und im Ostalbkreis 14 Grad. Heute Nacht lässt der Regen nach, die Wolken bleiben aber bestehen. Dabei sinken die Werte in der gesamten Tonregion auf 13 bis 14 Grad. Morgen sieht es nach einem wechselhaften Tag aus, mit Wolken und einzelnen Schauern. Die Höchstwerte liegen bei 18 bis 20 Grad.
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9: Achtung, auf der A7 Würzburg Richtung Ulm zwischen Dinkelsbühl, Fichtenau und Ellwangen, da steht ein defektes Fahrzeug. Auf der A3 Würzburg Richtung Frankfurt zwischen Helmstadt und Wertheim-Lenkfurt verzögert sich's wegen einer Unfallaufnahme. Der Verkehr wird an der Unfallstelle vorbeigeführt, also plant vor Ort mehr Zeit ein. Noch mehr Verkehr ausführlich zum Nachlesen findet ihr auf radioton.de und in unserer App.

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5: Ich bin Gisa Weber. Gesundheitsministerin Wagen muss ein Milliardenloch in der Pflege stopfen. Zu ihrer geplanten Reform gibt es jetzt neue Details. In Zukunft soll strenger geschaut werden, wer welche Pflegestufe bekommt. Außerdem sollen die Pflegebeiträge für Gutverdiener und Kinderlose steigen. Deutschland will bei den Vereinten Nationen weiter Verantwortung übernehmen. Das hat die Bundesregierung klargestellt. Nach der Niederlage bei der Wahl für einen Sitz im UN-Sicherheitsrat. Außenminister Wadephul will nun die Gründe für die Pleite analysieren. Auf dem Frankfurter Flughafen ist eine Lufthansa-Maschine am Gate plötzlich zusammengesackt und auf die Nase gefallen. Einige Lufthansa-Mitarbeiter wurden bei dem Vorfall verletzt. Fluggäste waren noch nicht an Bord. Die Hintergründe sind noch unklar. Was tun bei einem Stromausfall oder auch Grundlagen bei erster Hilfe? Laut SPD-Fraktionsvize Limbacher soll Katastrophenschutz künftig als Pflichtfach in der Schule unterrichtet werden. Der Rheinischen Post sagte er, bestenfalls weckt das sogar noch Interesse fürs Ehrenamt. Seit Monaten hat die NASA keinen Kontakt mehr zu ihrer Mars-Sonde. Jetzt hat die US-Raumfahrtbehörde die Mission offiziell beendet. Die Sonde hatte im Dezember aufgehört, wichtige Daten aus der Marsatmosphäre zu senden. Dort war sie 10 Jahre lang unterwegs.
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6: Derzeit zieht über der gesamten Tonregion leichter Regen hinweg. In Heilbronn liegen die Temperaturen am Abend bei 16 Grad, in Hohenlohe gibt's 15 Grad und im Ostalbkreis 14 Grad. Der Regen lässt in der Nacht nach, zwischendrin bleibt es bei uns trocken, bevor sich die Wolken halten. In der Nacht kühlt es auf 13 bis 14 Grad ab. Morgen lockern die Wolken tagsüber auf, dazu steigen die Werte auf 19 bis 21 Grad.
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7: Achtung, auf der A8 von München Richtung Stuttgart bei der Anschlussstelle Eichelberg. Hier steht ein defektes Fahrzeug. Auch auf der A6 von Heilbronn Richtung Nürnberg im Bereich Kreuz Feuchtwangen-Kreizheim müsst ihr wegen eines defekten Fahrzeugs vorsichtig sein. Auf der A3 von Würzburg Richtung Frankfurt zwischen Helmstadt und Wertheim-Lenkfurt wird ein Unfall aufgenommen. Ihr werdet an der Unfallstelle vorbeigeführt. Staugefahr. 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
2: Derzeit haben wir bei uns einen stark bewölkten Himmel. Im Ostalbkreis fällt dazu leichter Regen. In Heilbronn liegen die Temperaturen am Abend bei 15 Grad, in Hohenlohe sind es 14 Grad und im Ostalbkreis 13 Grad. Heute Nacht bleibt es überwiegend bedeckt, zwischendurch gibt es immer wieder leichte Schauer. Die Werte sinken auf rund 13 Grad ab. Morgen lockern die Wolken im Tagesverlauf ein bisschen auf. Die Höchstwerte erreichen etwa 20 Grad.
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3: Achtung, auf der A81 von Stuttgart in Richtung Heilbronn zwischen Ludwigsburg Süd und Ludwigsburg Nord. Dort steht ein defektes Fahrzeug. Ebenfalls Gefahr auf der A3 von Würzburg in Richtung Frankfurt zwischen Würzburg-Heidingsfeld und Würzburg-Kist durch ein defektes Fahrzeug. Auf der A6 von Nürnberg in Richtung Heilbronn zwischen dem Kreuz Feuchtwangen-Kreilsheim und Schnelldorf ein weiteres defektes Fahrzeug. Und auf der A81 von Heilbronn in Richtung Stuttgart zwischen Pleidelsheim und Ludwigsburg-Nord ebenfalls ein defektes Fahrzeug. Noch mehr Verkehr ausführlich zum Nachlesen findet ihr auf radioton.de und in unserer App. Lady.

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1: Ich bin Finn Riebesel-Freundlieb. Die Pläne von Bundesgesundheitsministerin Wagen zur Pflege kommen bei vielen nicht besonders gut an. Der Spitzenverband der gesetzlichen Krankenversicherung spricht von einem unausgewogeneren Wagen zur Pflege kommen bei vielen nicht besonders gut an. Der Spitzenverband der gesetzlichen Krankenversicherung spricht von einem unausgewogenen Gesamtpaket.

0: plötzlich zusammengesackt und auf die Nase gefallen. Einige Lufthansa-Mitarbeiter wurden bei dem Vorfall verletzt. Fluggäste waren noch nicht an Bord. Die Hintergründe sind noch unklar. Der DFB will die Fußball-WM wieder nach Deutschland holen. Das berichtet die Bild. Demnach geht es um die Weltmeisterschaft 2038 oder 2042. Bislang sind das aber alles nur Überlegungen. Eine richtige Bewerbung gibt's noch nicht. Fußball-Bundesligist Bayer Leverkusen hat einen neuen Trainer gefunden. Es wird der Spanier Carles Martinez. Er folgte auf den Dänen Kasper Hjulmand, der nicht mal ein Jahr Chefcoach war. Martinez trainierte bislang den französischen Erstligisten FC Toulouse. In Leverkusen bekommt er einen 2-Jahres-Vertrag.
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2: Aktuell gibt's bei uns einen stark bewölkten Himmel. Im Ostalbkreis fällt dazu leichter Regen. In Heilbronn liegen die Temperaturen zur Stunde bei 15 Grad. In Hohenlohe sind es 14 Grad und im Ostalbkreis 13 Grad. In der Nacht kühlt es in der gesamten Tonregion auf rund 13 Grad ab. Zwischendurch kann es immer wieder leicht regnen. Morgen lockern die Wolken im Laufe des Tages auf und die Sonne kommt zwischendurch durch. Die Höchstwerte erreichen dabei 21 Grad.
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3: Achtung, auf der A81 von Stuttgart Richtung Heilbronn. Zwischen Ludwigsburg Süd und Ludwigsburg Nord steht ein defektes Fahrzeug. Auch auf der A3 Würzburg Richtung Frankfurt gibt es zwischen Würzburg-Heidingsfeld und Würzburg-Kist eine Gefahrenstelle durch ein defektes Fahrzeug. Weiter zur A6 in Richtung Nürnberg. Im Bereich Kreuz-Feuchtwangen-Crailsheim müsst ihr ebenfalls mit einem defekten Fahrzeug rechnen. Und schließlich auf der A6 von Nürnberg Richtung Heilbronn zwischen Kreuz-Feuchtwangen-Crailsheim und Schnelldorf behindert ein defektes Fahrzeug den Verkehr. 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
4: Aktuell gibt's bei uns leichten Regen, der über die gesamte Thunregion hinwegzieht. In Heilbronn haben wir dabei 15 Grad, in Hohenlohe 14 Grad und im Ostalbkreis 13 Grad. Der Regen hört in der Nacht auf, danach bleibt es stark bewölkt bei Temperaturen um die 13 Grad. Morgen lockern die Wolken im Laufe des Tages immer mal wieder auf. Die Höchstwerte liegen dann bei 21 Grad in Heilbronn und etwa 20 Grad in Hohenlohe.
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5: Achtung, auf der A81 von Stuttgart Richtung Heilbronn. An der Anschlussstelle Stuttgart-Zuffenhausen gibt es ein defektes Fahrzeug. Ein weiteres defektes Fahrzeug erwartet euch auf der A81 zwischen Ludwigsburg Süd und Ludwigsburg Nord. Noch mehr Verkehr ausführlich zum Nachlesen findet ihr auf radiothon.de und in unserer App.

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5: Ich bin Finn Riebesel-Freundlieb. Es gibt viel Kritik an der geplanten Pflegereform.
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5: Ich bin Finn Riebesel-Freundlieb. Es gibt viel Kritik an der geplanten Pflegereform von Bundesgesundheitsministerin Wagen.

0: lebenslange Haft verurteilt worden. Es ging um den Mord an einen kleinen Jungen vor über 20 Jahren. N sitzt bereits in Deutschland im Gefängnis, weil er in den 90ern und 2001 drei Jungen getötet hatte. Sie waren in Schleswig-Holstein und Niedersachsen verschwunden. Ein ungewöhnlicher Vorfall hat für Aufregung am Frankfurter Flughafen gesorgt. Dort ist eine Lufthansa-Maschine am Gate eingeknickt und auf die Nase gefallen. Einige Mitarbeiter wurden dabei verletzt. Warum das Fahrwerk plötzlich nachgegeben hat, ist unklar. Die SPD ist für Katastrophenschutz als Schulfach. Der Bundestagsfraktionsvize Limbacher sagte in der Rheinischen Post, so ein Fach würde helfen, die jungen Menschen besser auf Krisen vorzubereiten. Auch Bundesinnenminister Dobrindt ist für so ein Fach. Auf der nächsten Innenministerkonferenz soll das diskutiert werden.
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2: Derzeit rieselt bei uns leichter Regen vom Himmel. In Heilbronn haben wir aktuell 15 Grad, in Hohenlohe 13 Grad und im Ostalbkreis gibt's ebenfalls 13 Grad. Der Regen lässt in der Nacht nach, danach bleibt's bei bedecktem Himmel überwiegend trocken. Die Temperaturen sinken in der gesamten Tonregion auf rund 12 Grad ab. Morgen wird's mit vielen Wolken los. Im Laufe des Tages kommt immer mal die Sonne durch. Und die Höchstwerte liegen zwischen 18 und 21 Grad.
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3: Achtung, auf der A6 Heilbronn Richtung Mannheim. Zwischen der Anschlussstelle Sinsheim-Steinsfurt gibt's eine Gefahr durch ein defektes Fahrzeug. 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
4: Derzeit haben wir bei uns leichten Regen, der in den nächsten Stunden nachlässt. In Heilbronn liegen die Temperaturen in der Nacht bei 15 Grad, in Hohenlohe gibt es 13 Grad und im Ostalbkreis sind es 13 Grad. Die Wolken bleiben uns erhalten, zwischendurch bleibt es aber trocken. Heute Nacht sinken die Werte in der gesamten Tonregion auf um die 13 Grad ab. Morgen lockert es im Tagesverlauf ein bisschen auf, dazu steigen die Temperaturen auf bis zu 21 Grad.
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5: Vorsicht auf der A81 Heilbronn Richtung Würzburg. Zwischen Möckmühl und Osterburken steht ein defektes Fahrzeug. Auf der B29 in Richtung Aalen müsst ihr zwischen Bopfingen auf Hausen und Lauchheim-Röttingen mit dichtem Verkehr und mindestens 7 Minuten mehr rechnen. Noch mehr Verkehr ausführlich zum Nachlesen findet ihr auf radioton.de und in unserer App.

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1: Ich bin Finn Riebesel-Freundlieb. Der ukrainische Präsident Selenskyj will sich mit Kreml-Chef Putin treffen. In einem offenen Brief schlägt er ein Vier-Augen-Gespräch vor, um den Krieg zu beenden.

0: Toll, sagte Bundesinnenminister Dobrindt bei einem Treffen in Luxemburg. Er spricht von einer gelungenen Migrationswende. Die EU-Kommission fordert, die Grenzkontrollen im Schengen-Raum zu beenden. Hessen hat die schnellsten Finanzämter Deutschlands. 41 Tage brauchen sie im Schnitt für eine Steuererklärung. Im Ranking vom Bund der Steuerzahler landet Bremen auf dem letzten Platz. Immer mehr Steuererklärungen werden inzwischen vollautomatisch bearbeitet. Dänische Experten haben jetzt mit der Obduktion des toten Buckelwals begonnen. Sie nehmen ihn am Strand der Insel Anholt auseinander, um herauszufinden, woran er gestorben ist. Vor einigen Wochen hatte eine private Rettungsinitiative den Wal über die Ostsee in die Nordsee gebracht. Wenig später war er tot.
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2: Aktuell fällt bei uns in der gesamten Thonregion leichter Regen. In Heilbronn haben wir zur Stunde knapp 15 Grad, in Hohenlohe sind es 13 Grad und im Ostalbkreis gibt es etwa 13 Grad. In der Nacht lässt der Regen nach, die Wolken bleiben aber weitgehend bestehen. Die Temperaturen sinken auf rund 12 bis 14 Grad. Morgen lockern die Wolken im Tagesverlauf auf. Zwischendurch zeigt sich die Sonne bei Höchstwerten um die 21 Grad.
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3: Vorsicht auf der A81 Heilbronn Richtung Würzburg. Zwischen Möckmühl und Osterburgen steht ein defektes Fahrzeug. Auf der B29 von Stuttgart Richtung Aalen staut es sich zwischen Schwäbisch Gmünd Ost und Böbingen an der Rems. Ihr braucht mindestens 17 Minuten länger. 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
1: Ich bin Finn Riebesel-Freundlieb. Es gibt viel Kritik an der geplanten Pflegereform von Bundesgesundheitsministerin Wagen. In Zukunft sollen etwa Gutverdiener und Kinderlose mehr in die Pflegekasse einzahlen. Der Sozialverband Deutschland spricht von einem Spargesetz. Auch bei der Caritas und der Stiftung Patientenschutz kommen die Pläne nicht gut an. Volodymyr Selenskyj hat Russland-Staatschef Putin ein persönliches Treffen vorgeschlagen. Ziel ist ein Ende der Kämpfe, so steht's in einem offenen Brief des ukrainischen Präsidenten. Der Kreml reagierte knapp. Selenskyj könne jederzeit nach Moskau kommen. Die SPD ist für Katastrophenschutz als Schulfach. Der Bundestagsfraktionsvize Limbacher sagte in der Rheinischen Post, so ein Fach würde helfen, die jungen Menschen besser auf Krisen vorzubereiten. Auch Bundesinnenminister Dobrindt ist für so ein Fach. Auf der nächsten Innenministerkonferenz soll das diskutiert werden. Deutschland will bei den Vereinten Nationen weiter Verantwortung übernehmen. Das hat die Bundesregierung klargestellt nach der Niederlage bei der Wahl für einen Sitz im UN-Sicherheitsrat. Bundesaußenminister Wadephul will nun die Gründe für die Pleite analysieren. Der DFB will die Fußball-WM wieder nach Deutschland holen. Das berichtet die Bild. Demnach geht es um die Weltmeisterschaft 2038 oder 2042. Bislang sind das aber alles nur Überlegungen. Eine richtige Bewerbung gibt's noch nicht.
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2: Aktuell ist bei uns der Himmel stark bewölkt. In Hohenlohe und im Ostalbkreis gibt's leichten Regen. In Heilbronn haben wir gerade 14,5 Grad, in Hohenlohe 13 Grad und im Ostalbkreis sind's 13 Grad. In der Nacht bleiben die Werte weitgehend stabil. In der gesamten Thunregion geht's auf um die 13 Grad zurück. Morgen lockern die Wolken tagsüber etwas auf. Dabei klettern die Temperaturen auf bis zu 21 Grad.
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3: Achtung, auf der A81 von Heilbronn in Richtung Würzburg zwischen Möckmühl und Osterburken steht ein defektes Fahrzeug. Passt gut auf. 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
1: Ich bin Finn Riebesel-Freundlieb. Es gibt viel Kritik an der geplanten Pflegereform von Bundesgesundheitsministerin Wagen. In Zukunft sollen etwa Gutverdiener und Kinderlose mehr in die Pflegekasse einzahlen. Der Sozialverband Deutschland spricht von einem Spargesetz. Auch bei der Caritas und der Stiftung Patientenschutz kommen die Pläne nicht gut an. Volodymyr Selenskyj hat Russland-Staatschef Putin ein persönliches Treffen vorgeschlagen. Ziel ist ein Ende der Kämpfe, so steht's in einem offenen Brief des ukrainischen Präsidenten. Der Kreml reagierte knapp. Selenskyj könne jederzeit nach Moskau kommen. Die SPD ist für Katastrophenschutz als Schulfach. Der Bundestagsfraktionsvize Limbacher sagte in der Rheinischen Post, so ein Fach würde helfen, die jungen Menschen besser auf Krisen vorzubereiten. Auch Bundesinnenministerfraktionsvize Limbacher sagte in der Rheinischen Post, so ein Fach würde helfen, die jungen Menschen besser auf Krisen vorzubereiten. Auch Bundesinnenminister Dobrindt ist für so ein Fach.

0: Das aber alles nur Überlegungen. Eine richtige Bewerbung gibt's noch nicht.
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2: Zur Stunde haben wir bei uns einen bedeckten Himmel. In Hohenlohe und im Ostalbkreis fällt dazu leichter Regen. In Heilbronn liegen die Temperaturen in der Nacht bei 14 Grad. In Hohenlohe gibt's 13 Grad und im Ostalbkreis sind's etwa 13 Grad. Der Regen lässt bald nach, danach bleibt's überwiegend bedeckt. Die Tiefstwerte gehen bis zum Morgen auf rund 13 Grad zurück. Morgen lockern die Wolken tagsüber immer mal wieder auf. Die Höchstwerte liegen dann bei um die 20 bis 21 Grad.
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3: Achtung, auf der A81 von Stuttgart Richtung Heilbronn zwischen Mundelsheim und Ilsfeld steht ein defektes Fahrzeug. 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
1: Ich bin Finn Riebe, sei freundlieb. Die Pläne von Bundesgesundheitsministerin Waken zur Pflege kommen bei vielen nicht besonders gut an. Der Spitzenverband der gesetzlichen Krankenversicherung spricht von einem unausgewogenen Gesamtpaket. Verbandchef Blatt findet, es wird zu viel bei den Pflegebedürftigen und Beitragszahlern abgeladen. Die Bonpflicht soll gelockert werden. Bundesfinanzminister Klingbeil plant laut Medienberichten, dass bei kleinen Einkäufen bis 30 Euro kein Zwangsbon mehr nötig ist. Statt Papier reicht dann auch digital per Mail oder QR-Code. Ziel ist weniger Bürokratie und weniger Papier im Handel. Der ukrainische Präsident Selenskyj will sich mit Kreml-Chef Putin treffen. In einem offenen Brief schlägt er ein Vier-Augen-Gespräch vor, um den Krieg zu beenden. Aus Moskau heißt es, Selenskyj könne jederzeit kommen. Seit Kriegsbeginn gab es kein Treffen zwischen den beiden. Auf dem Frankfurter Flughafen ist eine Lufthansa-Maschine am Gate plötzlich zusammengesackt und auf die Nase gefallen. Einige Lufthansa-Mitarbeiter wurden bei dem Vorfall verletzt. Fluggäste waren noch nicht an Bord. Die Hintergründe sind noch unklar. Tennisprofi Alexander Zverev will bei den French Open heute den nächsten Schritt zu seinem ersten Grand-Slam-Titel machen. Im Halbfinale trifft der Hamburger auf den Tschechen Jakub Menzik. Zverev gilt mittlerweile als absoluter Favorit auf den Titel.
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2: Aktuell haben wir bei uns einen stark bewölkten Himmel. Im Ostalbkreis zieht leichter Regen durch. In Heilbronn liegen die Temperaturen in der Nacht bei 14 Grad, in Hohenlohe sind es 13 Grad und im Ostalbkreis 13 Grad. In den nächsten Stunden bleibt es überwiegend bedeckt, vereinzelt gibt es noch leichte Schauer. Bis zum Morgen sinken die Werte auf um die 12 Grad ab. Morgen lockern die Wolken im Laufe des Tages auf, dazu steigen die Temperaturen auf bis zu 21 Grad.
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3: Derzeit liegen uns keine Meldungen vor. Weiterhin eine gute Fahrt.

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1: Ich bin Finn Riebesel, Freundlieb. Die Pläne von Bundesgesundheitsministerin Wagen zur Pflege kommen bei vielen nicht besonders gut an. Der Spitzenverband der gesetzlichen Krankenversicherung spricht von einem unausgewogenen Gesamtpaket. Verbandchef Blatt findet, es wird zu viel bei den Pflegebedürftigen und Beitragszahlern abgeladen. Die Bonpflicht soll gelockert werden. Bundesfinanzminister Klingbeil plant laut Medienberichten, dass bei kleinen Einkäufen bis 30 Euro kein Zwangsbon mehr nötig ist. Statt Papier reicht dann auch digital per Mail oder QR-Code. Ziel ist weniger Bürokratie und weniger Papier im Handel. Der ukrainische Präsident Selenskyj will sich mit Kreml-Chef Putin treffen. In einem offenen Brief schlägt er ein Vier-Augen-Gespräch vor, um den Krieg zu beenden. Aus Moskau heißt es, Selenskyj könne jederzeit kommen. Seit Kriegsbeginn gab es kein Treffen zwischen den beiden. Auf dem Frankfurter Flughafen ist eine Lufthansa-Maschine am Gate plötzlich zusammengesackt und auf die Nase gefallen. Einige Lufthansa-Mitarbeiter wurden bei dem Vorfall verletzt. Fluggäste waren noch nicht an Bord. Die Hintergründe sind noch unklar. Tennisprofi Alexander Zverev will bei den French Open heute den nächsten Schritt zu seinem ersten Grand-Slam-Titel machen. Im Halbfinale trifft der Hamburger auf den Tschechen Jakub Menzik. Zverev gilt mittlerweile als absoluter Favorit auf den Titel.
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2: Aktuell ist es bei uns stark bewölkt. Im Ostalbkreis gibt es gerade leichten Regen. In Heilbronn liegen die Temperaturen in der Nacht bei 14 Grad, in Hohenlohe 13 Grad und im Ostalbkreis 13 Grad. Im weiteren Verlauf der Nacht ziehen immer wieder leichte Schauer durch. Zwischendurch lockern die Wolken aber auch mal auf. Bis zum Morgen sinken die Werte in der gesamten Tonregion auf rund 7 bis 10 Grad ab. Morgen wird es mit vielen Wolken deutlich freundlicher. Am Nachmittag klettern die Temperaturen auf um die 20 bis 22 Grad.
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3: Derzeit liegen uns keine Meldungen vor. Weiterhin eine gute Fahrt.
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